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1: Ich bin Florian Klaus. Wer Wohngeld bezieht, muss wegen der Sparpläne der Bundesregierung künftig mit Einbußen rechnen. In der Rheinischen Post hat Bundesbauministerin Huberts angekündigt, dass ein Drittel der bisherigen Wohngeldhaushalte ganz rausfallen wird. Ein Teil davon seien Menschen, die aufgrund ihres Einkommens bislang geradezu noch antragsberechtigt sind. Wohngeld können Menschen beantragen, deren Einkommen nicht ausreicht, um angemessenen Wohnraum zu bezahlen. Wie viel Geld soll die EU zur Verfügung haben? Die Kommission will, dass das Gemeinschaftsbudget der Union ab 2028 deutlich aufgestockt wird. Deutschland ist aber dagegen. Bundeskanzler Merz hat nach einem Gipfel in Brüssel gesagt:
2: Dieser Vorschlag, den wir jetzt von der Kommission und vom Rat haben, ist ein Vorschlag, der bei uns mindestens 15, eher 20 Milliarden Euro höhere Beiträge pro Jahr auslösen würde an den europäischen Haushalt. Und dass das angesichts unserer Haushaltslage im Augenblick nicht darstellbar ist, und zwar auf lange Zeit nicht darstellbar ist, ich glaube, das wird jedem klar, wenn er einfach nur mal die Zahlen hört.
1: Thema beim EU-Gipfel waren auch mögliche Verhandlungen mit Russland wegen des Ukraine-Kriegs. Das Southside, eines der größten Rockfestivals Deutschlands, ist wegen eines Unwetters unterbrochen worden. Die Besucherinnen und Besucher, von denen an diesem Wochenende im baden-württembergischen Neuhausen ob Ecke rund 59.000 erwartet werden, sollten Schutz in ihren Autos suchen. Nach einer Weile konnten die Bands wieder anfangen, mehrere Konzerte sind aber ohne Nachholtermin ins Wasser gefallen. Alte Chemikalien in einer Apotheke haben in Memmingen dazu geführt, dass die Polizei einen Bereich der Innenstadt vorsichtshalber abgesperrt hat. Es war nämlich nicht klar, was für Chemikalien da genau gefunden worden sind. Darum wurden dann auch Spezialkräfte des Landeskriminalamts dazu gerufen. Am Nachmittag sind die Absperrungen aber wieder abgebaut worden, die Behälter seien vernichtet worden, hieß es. Was drin war, hat die Polizei nicht gesagt. Die Fußball-WM hat für Gastgeber USA gut angefangen. Nach 2 Spielen stehen 2 Siege auf dem Konto. Die Amerikaner haben nach Paraguay nämlich auch Australien geschlagen. 2-0 stand es am Ende. Paraguay spielt später auch noch, und zwar gegen die Türkei. Erstmal ist nach dem Spiel Schottland-Marokko aber noch Brasilien gegen Haiti dran.
3: Der Autoverkehrsdienst meldet, auf der A99 von München Süd in Richtung München Nord ist zwischen Hohenbrunn und Haar die Fahrbahn auf einen Fahrstreifen verengt. Hier ist ein Unfall passiert. Bitte achten Sie auf eine Länge von 2 Kilometern auftretenden Stau. Ihr Autoverkehrsdienst wünscht gute Fahrt.

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1: Ich bin Florian Klaus. Die Sparpläne der Bundesregierung treffen die Empfänger von Wohngeld besonders hart. Viele müssen mit Einbußen rechnen, einige könnten sogar leer ausgehen. Das hat Bauministerin Huberts in der Rheinischen Post angekündigt. Mehr dazu von Babette Büchner.
2: In bestehende Bescheide soll nicht eingegriffen werden, aber Wohngeld wird in der Regel für 12 Monate bewilligt. Danach muss es neu beantragt werden. Ein Drittel der Empfänger werde dann nach den Worten von Hubert sogar komplett rausfallen. Bund und Länder müssten beim Wohngeld jeweils 1 Milliarde Euro einsparen. Die meisten Wohngeldbezieher sind Rentner und Familien.
1: Wer wird die Nachfolgerin oder der Nachfolger von Bundespräsident Steinmeier? Das wissen wir nächstes Jahr im Januar, wenn die Bundesversammlung ein neues Staatsoberhaupt wählt. Wenn es nach Steinmeier selbst ginge, würde der sich jemanden mit politischem Background als Nachfolger wünschen. In der ARD hat er das damit begründet, dass er befürchtet, die Regierungsbildungen könnten künftig schwierig werden. Er hat dabei auch an 2017 erinnert, als die Regierungsbildung schon mal kompliziert war. Unter anderem der Hype um künstliche Intelligenz hat den Ausbau großer Rechenzentren angefeuert und die meisten Menschen in Deutschland unterstützen das auch. Die Mehrheit hat in einer Umfrage angegeben, dass sie den Ausbau für wichtig halten. Kritisch sehen viele aber den immensen Strombedarf der Rechenzentren. Und auch der Wasserverbrauch wird von einigen als problematisch eingestuft. Die Hitzewelle hat Bayern im Griff. Gestern war es nirgends in Deutschland so heiß wie im unterfränkischen Kitzingen. 38,5 Grad sind dort gemessen worden. Das ist außergewöhnlich heiß, ein Rekordwert war es für das Datum aber nicht. Am 19. Juni 2022 waren in Dresden nämlich mehr als 39 Grad auf dem Thermometer abzulesen. Die Mitgastgeber aus den USA stehen bei der Fußball-WM sicher im 16. Finale. Mit 2:0 haben die Amerikaner Australien geschlagen. Danach hat sich außerdem Marokko mit 1:0 gegen Schottland durchgesetzt. Gerade spielt noch Brasilien gegen Haiti und im Anschluss ist die Türkei gegen Paraguay dran.
3: Der Autoverkehrsdienst meldet normalen Verkehr in und um München.

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1: Ich bin Florian Klaus. In München ist ein Güterzug von einer Brücke etwa 5 Meter in die Tiefe gestürzt. Eine Person ist dabei schwer verletzt worden. Wie die Polizei mitgeteilt hat, ist der Unfall etwa um 1.40 Uhr passiert. Dabei ist ein Güterwaggon zweigeteilt worden und auf die unter der Brücke liegende Schleißheimer Straße gefallen. Rund 1 Million Wohnungen fehlen in Deutschland. Vor allem in Städten sind bezahlbare Wohnungen rar. Bundesbauministerin Huberts will mit einem 13-Punkte-Plan dagegen vorgehen. Ziele sind mehr Digitalisierung und schnellere Prozesse. Und noch ein Thema beschäftigt die Ministerin aktuell. Die Bundesregierung will beim Wohngeld sparen. In der Rheinischen Post hat Huberts gesagt, dass die geplanten Kürzungen wohl alle Empfänger treffen werden. Tausende Beschäftigte im Handel haben wieder gestreikt. Diesmal stand die Möbelhauskette IKEA im Mittelpunkt. Dazu aufgerufen hatte Verdi. Das bisherige Angebot der Arbeitgeber im Tarifstreit hatte die Gewerkschaft als zu niedrig abgelehnt. Uli Reitinger berichtet.
2: Wie stark die Kunden vom Streik betroffen waren, darüber sind sich Arbeitgeber und Gewerkschaft nicht einig. Alle 54 Filialen konnten öffnen, die Geschäfte liefen wie gewohnt weiter, heißt es vom Handelsverband. Verdi sagt hingegen, dass mehr als 8000 Menschen gestreikt haben, mit spürbaren Einschränkungen bei den Betriebsabläufen, unter anderem im Kassenbereich und im Küchenstudio.
1: Linken-Chefin Schwertner hat zum Start des Parteitags in Potsdam dazu aufgerufen, mit aller Kraft gegen einen Rechtsruck zu kämpfen. Angesichts der kommenden Landtagswahlen sagte sie, dass die AfD von den Schalthebeln der Macht ferngehalten werden soll. Schwertner hat außerdem auch die Politik der Bundesregierung angegriffen. Kanzler Merz gehe mit der Kettensäge an Rente, Gesundheit, Arbeitszeit und Bildung, so Schwertner. Mitgastgeber USA konnte bei der Fußball-WM jubeln. Im zweiten Spiel gab es den zweiten Sieg. Die Amerikaner haben mit 2:0 gegen Australien gewonnen und sind damit sicher im 16-Finale. Danach hat außerdem Marokko Schottland mit 1:0 geschlagen. Gerade spielt noch Brasilien gegen Haiti und um 5 beginnt die Partie Türkei gegen Paraguay.
3: Der Autoverkehrsdienst meldet normalen Verkehr in und um München.

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1: Ich bin Florian Klaus. Guten Morgen. Es ist der erwartete Pflichtsieg gewesen. Bei der Fußball-WM in Nordamerika hat Brasilien Haiti mit 3:0 geschlagen. Schon am Abend hatten sich die USA vorher mit einem 2:0 gegen Australien in die nächste Runde gespielt. Außerdem hat Marokko Schottland mit 1:0 besiegt. Jetzt spielt noch die Türkei gegen Paraguay und heute Abend ist dann wieder die DFB-Elf dran. Um 22 Uhr startet das Spiel Deutschland gegen die Elfenbeinküste. Nicht nur Deutschland, auch die EU soll deutlich sparen, zumindest wenn es nach Bundeskanzler Merz geht. Der bisherige Vorschlag für den nächsten EU-Haushalt ab 2028 ist aus seiner Sicht unbezahlbar. Mindestens 15 Milliarden Euro mehr im Jahr würden dadurch laut Merz aus Deutschland in den EU-Haushalt fließen. Die EU-Kommission hatte vorgeschlagen, das Gemeinschaftsbudget deutlich aufzustocken. Mitten in der Nacht sind in München zwei Güterwaggons von einer Brücke abgestürzt. Eine Person ist dabei schwer verletzt worden, wie es hieß. Die beiden Waggons fielen von der Brücke und blieben auf der Straße liegen. Die Polizei hat die Unfallstelle abgesperrt. Was der Güterzug geladen hatte, war zunächst unklar. Es handele sich aber um kein Gefahrgut, so die Polizei. Die Ursache des Unfalls ist noch unklar. Fake-Shops sollen schneller aus dem Internet verschwinden. Die Verbraucherschutzminister der Länder fordern dafür vom Bund einen nationalen Aktionsplan, um die Betrugsmasche besser bekämpfen zu können. Dirk Zeitler erklärt, worum es geht.
2: Sie sehen aus wie echte Online-Shops, sind aber Fallen. Denn sie verkaufen Online-Waren, die sie nie verschicken, ob Handys, Sneaker oder Fahrräder. Angesichts der Fußball-WM warnen Verbraucherschützer auch vor betrügerischen Angeboten von Fanartikeln und Tickets.
1: In diesem Jahr stehen in Ostdeutschland noch mehrere Landtagswahlen an und Linken-Chefin Schwertner hat vorher harte Auseinandersetzungen mit der AfD angekündigt. Wir werden den Osten nicht den Nazis überlassen, sagte sie beim Bundesparteitag in Potsdam wörtlich. Außerdem hat sie die Politik der Bundesregierung angegriffen. Die gehe mit der Kettensäge an Rente, Gesundheit, Arbeitszeit und Bildung.
3: Der Autoverkehrsdienst meldet normalen Verkehr in und um München.

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1: Ich bin Fabian Schaffer, guten Morgen. In München sind zwei Waggons eines Güterzugs von einer Brücke etwa 5 Meter in die Tiefe gestürzt. Eine Person ist dabei schwer verletzt worden. Die Polizei hat die Unfallstelle abgesperrt. Wie es zu dem Unfall kam, ist noch unklar. Die Strecke wird laut der Deutschen Bahn nur von Güterzügen benutzt. Für den Personenverkehr soll es keine Einschränkungen geben. Die Linken-Chefin Schwertner hat zum Start des Parteitags in Potsdam dazu aufgerufen, mit aller Kraft gegen einen Rechtsruck zu kämpfen. Angesichts der kommenden Landtagswahlen sagte sie, dass die AfD von den Schalthebeln der Macht ferngehalten werden soll. Schwertner hat außerdem auch die Politik der Bundesregierung angegriffen. Kanzler Merz gehe mit der Kettensäge an Rente, Gesundheit, Arbeitszeit und Bildung. Viele Krisen und kaum Wirtschaftswachstum, so begründet Bundesbauministerin Huberts, dass die Bundesregierung sparen muss. Und das wird sie wohl konkret auch beim Wohngeld. Geplante Kürzungen würden alle bisherigen Empfänger betreffen, hat Huberts in der Rheinischen Post angekündigt. Ein Drittel der Haushalte, die es bisher bekommen, werden demnach ganz rausfallen. Wie viel Geld soll die EU zur Verfügung haben? Die Kommission will, dass das Gemeinschaftsbudget der Union ab 2028 deutlich aufgestockt wird. Deutschland ist aber gegen den Plan. Bundeskanzler Merz hat nach einem Gipfel in Brüssel gesagt:
2: Dieser Vorschlag, den wir jetzt von der Kommission und vom Rat haben, ist ein Vorschlag, der bei uns mindestens 15, eher 20 Milliarden Euro höhere Beiträge pro Jahr auslösen würde an den europäischen Haushalt. Und dass das angesichts unserer Haushaltslage im Augenblick nicht darstellbar ist, und zwar auf lange Zeit nicht darstellbar ist, ich glaube, das wird jedem klar, wenn er einfach nur mal die Zahlen hört.
1: Thema beim EU-Gipfel waren auch mögliche Verhandlungen mit Russland wegen des Ukraine-Kriegs. Bei der Fußball-WM hat Brasilien den erwarteten Sieg gegen Haiti eingefahren. 3:0 war der Endstand. Damit liegen die Brasilianer in Gruppe C auf Platz 1, punktgleich mit den Marokkanern, die vorher mit 1:0 gegen Schottland gewonnen haben. Schon sicher in der K.O.-Runde sind die USA nach einem 2:0-Sieg gegen Australien. Und gerade spielt noch die Türkei gegen Paraguay. Heute Abend ist dann wieder Deutschland dran. Ab 22 Uhr geht es gegen die Elfenbeinküste.
3: Der Autoverkehrsdienst meldet normalen Verkehr in und um München.
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1: Ich bin Fabian Schaffer, guten Morgen. In München sind in der Nacht zwei Waggons eines Güterzugs von einer Brücke etwa 5 Meter in die Tiefe gestürzt. Eine Person wurde lebensgefährlich verletzt. Warum der Zug entgleiste und von der Brücke fiel, muss noch geklärt werden. Laut einer Sprecherin der Deutschen Bahn passierte das Unglück auf einer Strecke, die ausschließlich von Güterzügen genutzt werde. Einschränkungen im Regional- oder Fernverkehr gäbe es nicht. Bald endet der Tankrabatt. Danach sollte es auf jeden Fall neue Entlastungsmaßnahmen geben, finden 49% der Befragten in einer YouGov-Umfrage. Folgeentlastungen für tendenziell nicht angebracht, halten dagegen 22% der Befragten. Der seit Anfang Mai geltende Tankrabatt soll nach dem Willen der schwarz-roten Koalitionsfraktionen im Juli nicht fortgesetzt werden. Heiß ist es derzeit überall in Deutschland, aber ganz besonders im Süden und Westen des Landes. Der Tageshöchstwert wurde mit 38,5 Grad gestern im bayerischen Kitzingen gemessen, teilte der Deutsche Wetterdienst mit. Bad Kreuznach in Rheinland-Pfalz lag mit 38 Grad knapp dahinter, gefolgt von Waghäusel-Kirlach in Baden-Württemberg und Andernach in Rheinland-Pfalz mit 37,5 Grad. US-Präsident Trump hat die von Katar geschenkte Boeing 747 als neue Präsidentenmaschine vorgestellt. Das Golfemirat hatte ihm den Jumbojet im vergangenen Jahr geschenkt, trotz scharfer Kritik und Korruptionsvorwürfen. Trump selbst zeigte sich begeistert. Die vorherige Air Force One sei rund 35 Jahre alt gewesen. Bei der Fußball-WM in den USA, Mexiko und Kanada steht noch Mexiko, der zweite Gastgeber, vorzeitig in der K.O.-Runde. Die USA besiegten Australien mit 2:0. Den erwarteten Sieg fuhr auch Brasilien gegen Haiti ein, 3:0 der Endstand. Und Marokko setzte sich mit 1:0 gegen Schottland durch. Heute muss dann unter anderem das deutsche Team ran. Gegner im zweiten Gruppenspiel ist die Elfenbeinküste. Los geht's um 22 Uhr.
2: Der Autoverkehrsdienst meldet normalen Verkehr in und um München.

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3: Es ist ganz genau 8 Uhr geworden und wir messen ganz genau 24 Grad in München-Thalkirchen. Somit startet sie die Samstagsausgabe der Today Morgenwelle.
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1: Ich bin Fabian Schaffer, guten Morgen. Bei der Fußball-WM in den USA, Kanada und Mexiko hat die Türkei ihr zweites Vorrundenspiel verloren und ist damit vorzeitig ausgeschieden. Trotz Überzahl verloren die Türken mit 0:1 gegen Paraguay. Zuvor hatte Brasilien Haiti mit 3:0 geschlagen und Marokko setzte sich mit 1:0 gegen Schottland durch. Die USA feierten ein 2:0 gegen Australien und stehen damit vorzeitig in der K.O.-Runde. In München sind in der Nacht zwei Güterzugwaggons von einer Brücke gestürzt. Dabei ist eine Person lebensgefährlich verletzt worden. Zwei Güterzüge waren beim Rangieren zusammengestoßen. Die Waggons fielen 5 Meter in die Tiefe und landeten auf der Straße. Der Regional- und Fernverkehr ist nicht betroffen. Laut einer YouGov-Umfrage wollen 70% der Deutschen nach dem Ende des Tankrabatts neue Entlastungen. Der Tankrabatt läuft Ende Juni aus und soll laut Schwarz-Roter Koalition nicht verlängert werden. Besonders beliebt wäre eine Senkung der Mehrwertsteuer auf Lebensmittel. 89% fänden das sinnvoll. Die Sparpläne der Bundesregierung treffen die Empfänger von Wohngeld besonders hart. Viele müssen mit Einbußen rechnen, einige könnten sogar leer ausgehen. Das hat Bauministerin Huberts in der Rheinischen Post angekündigt. Mehr dazu von Babette Büchner.
2: In bestehende Bescheide soll nicht eingegriffen werden, aber Wohngeld wird in der Regel für 12 Monate bewilligt. Danach muss es neu beantragt werden. Ein Drittel der Empfänger werde dann nach den Worten von Hubert sogar komplett rausfallen. Bund und Länder müssten beim Wohngeld jeweils 1 Milliarde Euro einsparen. Die meisten Wohngeldbezieher sind Rentner und Familien.
1: Die Bundesregierung lädt an diesem Wochenende zum Tag der offenen Tür. Sie will einen Blick hinter die Kulissen des Regierungsbetriebs ermöglichen und mit Bürgern ins Gespräch kommen. Dabei werden Kanzler Merz und fast alle Minister in Bürgerdialogen Fragen beantworten. Außerdem werden beispielsweise Verkehrsminister Schnieder und Gesundheitsministerin Warken in der Bundespressekonferenz Rede und Antwort stehen.
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3: Und der Radio Tute Verkehrsdienst meldet im Moment störungsfreien Verkehr in und um München.
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3: Geblitzt wird in Neuperlach auf der Rudolf-Zorn-Straße, dann die Würmtalstraße, stadtauswärts auf Höhe des Waldfriedhofes, in Freising auf der Erdinger Straße, in Gräfelfing auf der Friedenstraße, in Geretsried auf der Adalbert-Stifter-Straße und in der Ortsdurchfahrt Tutzing bei der Akademie für politische Bildung. Wenn Sie weitere Blitzer sehen, dann am besten gleich direkt die Studionummer wählen 089 723 2000.
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3: Im nördlichen Franken gibt es zunächst noch ein paar Schauer und Gewitter. Sonst setzt sich heute wieder die Sonne durch. Es wird wieder angenehm warm mit 30 bis 36 Grad. Zum Abend hin bilden sich vor allem im Südosten einzelne Wärmegewitter. Auch in den kommenden Tagen bleibt es hochsommerlich warm. Die Welt geht aber trotzdem nicht unter. In München, Thalkirchingen, Wellechurchen messen wir derzeit 24 Grad. Und zum Abschluss noch die genaue Zeit. Es ist mittlerweile 8:05 Uhr. 10 Minuten, das heißt, es ist ganz genau 7:45 Uhr.

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8 Uhr und genau 23 Minuten, das heißt in ganz genau 7 Minuten ist es 8:30. Und wie immer um 8:30 am Samstagvormittag gibt es auch heute wieder den Blick ins historische Kalenderblatt. Wir gehen einmal 30 Jahre zurück in die Vergangenheit und betrachten das Ladenöffnungsschutzgesetz. Es geht um das Einkaufen an Werktagen bis 20 Uhr und dann befassen wir uns auch noch mit dem Tollwood Sommerfestival, das seit gestern am 19. Juli in München begonnen hat.

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Today History, heute ist Samstag, der 20. Juni. Sie hören die Radio Today Morgenwelle mit der Stimme aus Sendling gepflegt in den Vormittag. Jetzt der Blick ins historische Kalenderblatt. Als ersten Schritt zur Liberalisierung der Ladenöffnungszeiten erlaubte der Deutsche Bundestag am 20. Juni 1996 das Einkaufen an Werktagen bis 20 Uhr. Laut Ladenschlussgesetz des Deutschen Reichs aus dem Jahr 1900 durften Geschäfte werktags von 5 bis 21 Uhr geöffnet sein. Auch sonntags durften 5 Stunden lang eingekauft werden. Ab dem Jahr 1915 galten dann die Sonntagsruhe und Öffnungszeiten werktags von 7 bis 19 Uhr. Das Ladenschlussgesetz der Bundesrepublik aus dem Jahr 1957 erlaubte Öffnungszeiten montags bis freitags von 7 bis 18.30 Uhr und Samstag bis 14 Uhr sowie am ersten Samstag im Monat, der sogenannte lange Samstag, bis 18 Uhr. Ab November 1996 waren Geschäftszeiten montags bis freitags bis 20 Uhr erlaubt. Ab 2003 durfte auch samstags bis 20 Uhr geöffnet sein. Seit der Föderalismusreform im Jahr 2006 beschließen die Bundesländer die Ladenöffnungszeiten, die außer an Sonn- und Feiertagen weitgehend freigegeben sind. Nur in Bayern gilt immer noch das Bundesgesetz. Danach müssen Geschäfte geschlossen sein an Sonn- und Feiertagen sowie montags bis samstags vor 6 Uhr und ab 20 Uhr. Das Tollwood Sommerfestival. Seit gestern läuft das Tollwood Sommerfestival wieder und bis zum 19. Juli. Es dauert dieses Sommerfestival im Olympiapark Süd mit Superauftritten nationaler und internationaler Stars. Aber auch wer nicht zu einem der attraktiven Konzert- oder Theater-Events möchte, kommt auf dem Zeltstadtmarkt mit dutzenden Essens- und Verkaufsständen voll auf seine Kosten. Geblitzt wird in der Ortsdurchfahrt Tutzing bei der Akademie für politische Bildung. Wenn auch Sie Blitzer melden wollen, dann entweder die Freecall-Nummer 0800-Today oder gleich direkt im Studio anrufen unter 089-723-2000, 8 Uhr und genau 30 Minuten. Es ist ganz genau 8:30 Uhr. Sie hören die Samstagsausgabe der Today-Morgenwelle.

Der Günther hat angerufen, es gibt einen weiteren Blitzer, er meldet, in der Ortsdurchfahrt Wolfsleben wird geblitzt, das ist bei Arting. Vielen Dank, Günther. Wenn auch Sie Blitzer melden wollen, dann am besten gleich direkt die Studionummer 089 723 2000, 8 Uhr und genau 40 Minuten. Es ist 20 vor 9, Radio Today, die Morgenwelle am Samstag.

0: gesagt, ist die Samstagsausgabe der Radio Today Morgenwelle. Samstag, der 20. Juni. Die Zeit mittlerweile 8 Uhr und genau 43 Minuten.
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0: Die Einrichtung sogenannter Return Hubs der Europäischen Union für Flüchtlinge wird nun Realität. In Return Hubs in Drittstaaten sollen Flüchtlinge gebracht werden, die in der EU kein Aufenthaltsrecht haben oder auch nicht in ihre Heimatländer abgeschoben werden können, etwa weil das Heimatland sich weigert, sie zurückzunehmen. Diese Woche hat das Europäische Parlament mit den Stimmen von Christdemokraten, Rechten und Konservativen auch die Inhaftierung von Familien mit Kindern in Lagern außerhalb europäischer Gerichtsbarkeit beschlossen. Die zumeist Wirtschaftsflüchtlinge sollen auch in Staaten gebracht werden, zu denen sie keinerlei Verbindung haben. Dieser harte Abschiebekurs dürfte abschreckend wirken und die Geschäfte der Schlepperbanden verschlechtern. Wer Wohngeld bezieht, muss wegen der Sparpläne der Bundesregierung mit Kürzungen rechnen. Das kündigte Bundesbauministerin Verena Huberts an. Demnach wird ein Drittel der bisherigen Wohnhaushalte sogar ganz rausfallen. Bund und Länder müssen beim Wohngeld jeweils 1 Milliarde Euro einsparen, zu Huberts. In bestehende Bescheide soll dabei allerdings nicht eingegriffen werden.

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0: Im nördlichen Franken gibt es zunächst noch ein paar Schauer und Gewitter. Sonst setzt sich heute wieder die Sonne durch. Es wird wieder angenehm warm mit 30 bis 36 Grad. Zum Abend hin bilden sich vor allem im Südosten einzelne Wärmegewitter. Auch in den kommenden Tagen bleibt es hochsommerlich warm. Die Welt geht aber trotzdem nicht unter. Geblitzt wird in der Ortsdurchfahrt Wolfsleben bei Erding. Wenn auch Sie Blitzer melden wollen, dann am besten gleich direkt die Studionummer 089 723 2000.
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3: Es ist ganz genau 9:02 geworden. Wir messen 26 Grad in München-Thalkirchen. Sie hören die Samstagsausgabe der Today Morgenwelle.
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9 Uhr und mittlerweile 10 Minuten. Der Markus hat gerade angerufen. Er meldet einen Blitzer in München und zwar am Mittleren Ring. Genauer am Isarring wird geblitzt und zwar bei der John F. Kennedy Brücke. Vielen Dank, Markus. Und für weitere Blitzer entweder die Freecall-Nummer 0800.000 Today oder gleich direkt im Studio 089 723 2000 723 2000.

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1: Ich bin Fabian Schaffer, guten Morgen. In München sind in der Nacht zwei Güterzugwaggons von einer Brücke etwa 5 Meter in die Tiefe gestürzt. Ersten Erkenntnissen zufolge passierte das Unglück bei einer Rangierfahrt. Warum der Zug entgleiste und von der Brücke fiel, muss noch geklärt werden. Eine Person wurde lebensgefährlich verletzt. Die Linke hat ihre Parteilinie verschärft und bewertet das israelische Vorgehen im Gazakrieg jetzt erstmals offiziell als Völkermord. Ein entsprechender Antrag wurde beim Bundesparteitag in Potsdam mit großer Mehrheit beschlossen. Heute wählt der Parteitag eine neue Doppelspitze. Beworben haben sich die bisherige Co-Chefin Schwertner und der Bundestagsabgeordnete Pantisano. Bei einem Blitzeinschlag auf einem Sportfest in Rastatt in Baden-Württemberg sind 9 Menschen verletzt worden. 6 von ihnen sind ins Krankenhaus gekommen. In Lebensgefahr schwebt niemand. Das Unglück passierte nachts auf einem Zeltlager beim Handballfest. Für heute warnt der Deutsche Wetterdienst vor weiteren, teils kräftigen Gewittern. Wie viel Geld soll die EU zur Verfügung haben? Die Kommission will, dass das Gemeinschaftsbudget der Union ab 2028 deutlich aufgestockt wird. Deutschland ist aber gegen den Plan. Bundeskanzler Merz hat nach einem Gipfel in Brüssel gesagt:
2: Dieser Vorschlag, den wir jetzt von der Kommission und vom Rat haben, ist ein Vorschlag, der bei uns mindestens 15, eher 20 Milliarden Euro höhere Beiträge pro Jahr auslösen würde an den europäischen Haushalt. Und dass das angesichts unserer Haushaltslage im Augenblick nicht darstellbar ist, und zwar auf lange Zeit nicht darstellbar ist, ich glaube, das wird jedem klar, wenn er einfach nur mal die Zahlen hört.
1: Thema beim EU-Gipfel waren auch mögliche Verhandlungen mit Russland wegen des Ukraine-Kriegs. Die Türkei ist bei der Fußball-WM in Nordamerika vorzeitig ausgeschieden. Das Team um Superstar Arda Güler verlor 0:1 gegen Paraguay und hat keine Chance mehr aufs Weiterkommen. Vorher hatte Brasilien gegen Haiti mit 3:0 gewonnen, Marokko besiegte Schottland 1:0 und die USA gewannen 2:0 gegen Australien. Die deutsche Nationalmannschaft spielt heute um 22 Uhr unserer Zeit gegen die Elfenbeinküste.
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3: Und der Radio Today Verkehrsdienst meldet A99 von München Südwest kommend zwischen dem Aubinger Tunnel und Lochhausen. Hier ist der Standstreifen blockiert durch ein defektes Fahrzeug. Dann die A995 München Süd Richtung München Nord, Höhe A99. Hier ist der Standstreifen blockiert, auch hier ein defektes Fahrzeug. Und dann gibt es noch 2 Stauungen in München am Mittleren Ring, einmal im Innsbrucker Ringtunnel und zwischen der Steinseestraße und der Schlüsselbergstraße.
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3: Geblitzt wird am Isarring, und zwar bei der John F. Kennedy Brücke, dann in der Ortsdurchfahrt Wolfsleben bei Erding, zwischen Neufahren und Massenhausen bei Freising, in der Ortsdurchfahrt Tutzing bei der Akademie für politische Bildung, in Geretsried auf der Adalbert-Stifter-Straße und in Neuperlach auf der Rudolf-Zorn-Straße. Und sollte das immer noch nicht alles gewesen sein, dann am besten gleich direkt die Studionummer 089 723 2000.
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3: Im nördlichen Franken gibt es zunächst noch ein paar Schauer und Gewitter. Sonst setzt sich heute wieder überall die Sonne durch. Es wird wieder angenehm warm mit 30 bis 36 Grad. Zum Abend hin bilden sich vor allem im Südosten einzelne Wärmegewitter. Auch in den kommenden Tagen bleibt es hochsommerlich warm. Die Welt geht davon aber nicht unter. In München, Thalkirchen, in Wellitschürchen messen wir derzeit genau 27 Grad. Und zum Abschluss noch die genaue Zeit. Es ist mittlerweile 9 Uhr und 21 Minuten.
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0: Und dann ist es auch schon wieder soweit. Radio zum Mitreden steht an. Die Tude Open Line für private Ansagen unserer Hörer oder auch Grüße. Die Telefonnummer dafür ist die 089 723 2000. Radio zum Mitreden, jetzt die Open Line.
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0: Radio Today. Und dann schauen wir mal, wie wir hier als Ersten begrüßen können. Radio Today, die Open Line. Hallo, guten Morgen.
2: Ja, Peter, schönen guten Morgen. Hier ist der Dirk.
0: Hallo Dirk, was liegt an?
2: Du, ich würde gerne grüßen, und zwar den Martin, den Tobi, den Werner, Birgit samt Privatier und natürlich dich und dein Team. Und
0: danke sehr.
2: Ein schönes und sonniges Wochenende.
0: Wie schaut es euch heute aus mit Public Viewing unter Umständen?
2: Du, ich werde Public bei mir im Garten schauen.
0: Ach so, also eher Private.
2: Da bin ich näher an der Tränke und das passt dann schon. Und
0: ja.
2: Muss der immer, dann ist alles gut.
0: Ja, wunderbar. Du, dann wünsche ich dir viel Spaß heute Abend und vor allem ein schönes Wochenende.
2: Ja, danke, das wünsche ich dir auch, Peter.
0: Bitte. Danke sehr, mach's gut, servus. Ein freundlicher Gruß gleich vom Dirk zu Beginn der Open Line. 089 723 2000, das ist die Telefonnummer, wenn Sie mitreden wollen. Es ist die Morgenwellenausgabe am Samstag um 9.30 Uhr. 2 Stunden später als sonst unter der Woche, ist klar warum, weil nicht alle, aber viele länger knacken dürfen. Damit ist auch die Open Line etwas später. Also noch ein Gruß wäre vielleicht jetzt angesagt oder vielleicht auch lieber die handfesten Sachen, wenn Sie den Satz Winterreifen hier anbieten wollen, den Satz Sommerreifen, vielleicht das ganze Auto oder vielleicht das Fahrrad, das Sie suchen oder auch anbieten möchten. 089 723 2000. Vielleicht suchen Sie auch jemanden, speziell jetzt nicht fürs Private Viewing, sondern fürs Public Viewing für heute Abend. Das könnte man hier auch durchsagen. Oder beispielsweise, wenn Sie heute jetzt am Nachmittag unterwegs sein wollen, mit dem Rad, wie der Norddeutsche sagt, eventuell, oder vielleicht ein schöner Spaziergang im Englischen Garten oder an der Isar, das hätte doch was. Also, jetzt aber letzter Aufruf. Wer jetzt hier noch dabei sein möchte, bitte jetzt zügig anrufen. Ansonsten steigen wir wieder ein ins Musikprogramm. 089 723 2000.
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Der Carlos wird immer wieder gern genommen, mittlerweile 9 Uhr und genau 40 Minuten, es ist 20 vor 10. Der zuletzt gemeldete Blitzer steht in München am Mittleren Ring, genauer gesagt am Isarring, und zwar bei der John F. Kennedy Brücke. Wenn auch Sie Blitzer melden wollen, dann am besten gleich direkt die Studionummer 089 723 2000.

0: Angesagt ist die Samstagsausgabe der Radio Today Morgenwelle, Samstag, der 20. Juni, die Zeit 9.45 Uhr. Das heißt, es ist ganz genau 9:45.
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0: Die Einrichtung sogenannter Return Hubs der Europäischen Union für Flüchtlinge wird nun Realität. In Return Hubs in Drittstaaten sollen Flüchtlinge gebracht werden, die in der EU kein Aufenthaltsrecht haben oder auch nicht von ihren Heimatländern zurückgenommen werden. Diese Woche hat das Europäische Parlament mit den Stimmen von Christdemokraten, Rechten und Konservativen auch die Inhaftierung von Familien mit Kindern in Lagern außerhalb europäischer Gerichtsbarkeit beschlossen, die zumeist Wirtschaftsflüchtlinge sollen auch in Staaten gebracht werden, zu denen sie keinerlei Verbindung haben. Dieser harten Abschiebekurs dürfte abschreckend wirken und die Geschäfte der Schlepperbanden deutlich verschlechtern. Wer Wohngeld bezieht, muss wegen der Sparpläne der Bundesregierung mit Kürzungen rechnen. Das kündigte Bundesbauministerin Verena Huberts an. Demnach wird ein Drittel der bisherigen Wohngeldhaushalte sogar ganz rausfallen. Bund und Länder müssen beim Wohngeld jeweils 1 Milliarde Euro einsparen, so Huberts. In bestehende Bescheide soll dabei allerdings nicht eingegriffen werden.

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0: Im nördlichen Franken gibt es am Vormittag noch zunächst ein paar Schauer und Gewitter. Sonst setzt sich heute wieder die Sonne in ganz Bayern durch. Es wird wieder angenehm warm mit 30 bis 36 Grad. Zum Abend hin bilden sich dann vor allem im Südosten einzelne Wärmegewitter. Auch in den kommenden Tagen bleibt es hochsommerlich warm. Die Welt geht davon allerdings nicht unter. Und für weitere Blitzer die Studionummer 089 723 2000.
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0: Es ist ganz genau 10 Uhr geworden und wir messen ganz genau 29 Grad in München-Thalkirchen. Sie hören die Samstagsausgabe der Today Morgenwelle.
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1: Ich bin Fabian Schaffer. In München sind in der Nacht zwei Waggons eines Güterzugs eine Brücke hinabgestürzt. Ein Mensch ist lebensgefährlich verletzt. Beim Rangieren waren offenbar zwei Güterzüge zusammengestoßen. Lea Matschulat berichtet.
2: Die beiden Waggons hängen wie ein V von der Brücke herunter. Jeweils ein Ende liegt demoliert auf der Straße, das andere hängt oben auf der Brücke fest. Und vermutlich gäbe es weitere Verletzte, wenn der Unfall am Tag passiert wäre, wenn der Autoverkehr über die insgesamt vier Spuren rollt. Wer der lebensgefährlich Verletzte ist, ist noch unklar. Ein Bahnmitarbeiter, ein Spaziergänger. Bis die Waggons von der Straße geräumt sind, kann es dauern.
1: Bei einem Blitzeinschlag auf einem Sportfest in Rastatt in Baden-Württemberg sind 9 Menschen verletzt worden. 6 von ihnen sind ins Krankenhaus gekommen. In Lebensgefahr schwebt niemand. Auch in Münsingen im Kreis Reutlingen hat ein Blitz eingeschlagen und eine Frau leicht verletzt. Für heute rechnet der Deutsche Wetterdienst mit weiteren Gewittern, teils kräftig, vereinzelt auch als Unwetter. Viele Krisen und kaum Wirtschaftswachstum, so begründet Bundesbauministerin Huberts, dass die Bundesregierung sparen muss. Und das wird sie wohl konkret auch beim Wohngeld. Geplante Kürzungen würden alle bisherigen Empfänger betreffen, hat Huberts in der Rheinischen Post angekündigt. Ein Drittel der Haushalte, die es bisher bekommen, werden demnach ganz rausfallen. US-Präsident Trump hat die von Katar geschenkte Boeing 747 als neue Präsidentenmaschine vorgestellt. Das Golfemirat hatte ihm den Jumbojet im vergangenen Jahr geschenkt, trotz scharfer Kritik und Korruptionsvorwürfen. Trump selbst zeigte sich begeistert, die vorherige Air Force One sei rund 35 Jahre alt gewesen. Bei der Fußball-WM ist die Türkei vorzeitig ausgeschieden. Die Mannschaft verlor mit 0:1 gegen Paraguay und kann die K.O.-Runde nach der zweiten Niederlage im zweiten Spiel nicht mehr erreichen. Co-Gastgeber USA sicherte sich dagegen durch ein 2:0 gegen Australien den vorzeitigen Einzug ins 16. Finale. Außerdem gewann Brasilien mit 3:0 gegen Haiti und Marokko mit 1:0 gegen Schottland. Die deutsche Mannschaft trifft ab 22 Uhr unserer Zeit auf die Elfenbeinküste.
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3: Und der Radio Tude Verkehrsdienst meldet Autobahn A8 Salzburg Richtung München zwischen Aing und Brunntal 5 Kilometer Stau, A95 Garmisch-Partenkirchen Richtung München zwischen Wolfratshausen und Schäftlarn. Hier besteht eine gefährliche Situation in der Einfahrt durch einen defekten PKW. Dann die A99 zwischen Ottobrunn und dem Kreuz München Süd. Hier gab es einen Unfall mit mehreren Fahrzeugen. Dann im weiteren Verlauf der A99 zwischen Hohenbrunn und dem Kreuz München Süd 4 Kilometer Stau. Dann die A995 München Süd Richtung München Nord, Höhe A99, erster Standstreifen blockiert durch ein defektes Fahrzeug. B304 Wasserburg am Inn Richtung München, zwischen Thomannweg und Leuchtenbergring staute sich noch einmal die B304 jetzt München Richtung Wasserburg, zwischen bei Haar 1 Kilometer Stau. Dann in München der Mittlere Ring, 2 Stauungen, einmal im Innsbrucker Ringtunnel und zwischen der Auffahrt Landshuter Allee und der Dachauer Straße.
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3: Geblitzt wird in München die Iflandstraße, dann am Isarring bei der John F. Kennedy Brücke, in die Ortsdurchfahrt Wolfsleben bei Erding, zwischen Neufahren und Massenhausen bei Freising, dann wird geblitzt in der Ortsdurchfahrt Eichenau, die Hauptstraße, danke an Mischa, dann die Ortsdurchfahrt Tutzing bei der Akademie für politische Bildung, in Geretsried auf der Adalbert-Stifter-Straße und in Neuperlach auf der Rudolf-Zorn-Straße. Und für weitere Blitze am besten direkt die Studionummer 089 7 23 2000 7 23 2000.
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3: Im nördlichen Franken gibt es am Vormittag zunächst noch ein paar Schauer und Gewitter. Sonst setzt sich heute wieder in ganz Bayern die Sonne durch. Es wird wieder angenehm warm mit 30 bis 36 Grad. Zum Abend hin bilden sich dann vor allem im Südosten einzelne Wärmegewitter. Auch in den kommenden Tagen bleibt es hochsommerlich warm. Die Welt wird aber voraussichtlich nicht untergehen. In München, Thalkirchen, in Wellichurchen messen wir derzeit genau 29 Grad. Und zum Abschluss noch die genaue Zeit. Es ist mittlerweile 10 Uhr und 20 Minuten.
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Die bayerische AfD trifft sich am heutigen Samstag und am morgigen Sonntag zu einem zweitägigen Landesparteitag. Neu ist, dass die Partei ihre Mitglieder diesmal in die Dreiländerhalle nach Passau lädt, bekannt als Heimat der CSU am politischen Aschermittwoch, und nicht mehr in eine Veranstaltungshalle bei Greding. Im Zentrum steht die Neuwahl des gesamten Landesvorstandes. Dabei kommt es bereits um den Vorsitz zu einer Kampfabstimmung. Der AfD-Bundestagsabgeordnete Reinhard Mixel fordert bei der Vorstandswahl den amtierenden Landesvorsitzenden seines Bundestagskollegen Stefan Brotschka heraus. Wie die Wahl ausgeht, gilt in der Partei als völlig offen. Entscheidend könnte sein, wer heute mehr Anhänger mobilisieren wird, sich trotz sommerlicher Temperaturen auf den Weg nach Passau zu machen. Ein Güterzug ist in München in der Nacht von einer Brücke etwa 5 Meter in die Tiefe gestürzt. Dabei wurde eine Person lebensgefährlich verletzt, wie ein Polizeisprecher bestätigte. 2 Waggons fielen von der Brücke und blieben auf der Straße liegen. Was der Güterzug geladen hatte, war zunächst unklar. Es handelt sich aber nicht um Gefahrengut, so die Polizei. Eine Gefahr für die Bevölkerung bestehe nicht. Laut Bild passierte das Unglück im Münchner Stadtteil Milbertshofen, ersten Erkenntnissen zufolge bei einer Rangierfahrt.

0: 19. Samstagsausgabe der Tour de Morgenwelle. 10 Uhr und mittlerweile 41 Minuten. 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
0: Die Einrichtung sogenannter Return Hubs der Europäischen Union für Flüchtlinge wird nun Realität. In Return Hubs in Drittstaaten sollen Flüchtlinge gebracht werden, die in der EU kein Aufenthaltsrecht haben, aber auch nicht in ihre Heimatländer abgeschoben werden können, etwa weil das Heimatland sich weigert, sie zurückzunehmen. Diese Woche hat das Europäische Parlament mit den Stimmen von Christdemokraten, Rechten und Konservativen auch die Inhaftierung von Familien mit Kindern in Lagern außerhalb europäischer Gerichtsbarkeit beschlossen. Die zumeist Wirtschaftsflüchtlinge sollen auch in Staaten gebracht werden, zu denen sie keinerlei Verbindung haben. Dieser harte Abschiebekurs dürfte abschreckend wirken und die Geschäfte der Schlepperbanden deutlich verschlechtern. Wer Wohngeld bezieht, muss wegen der Sparpläne der Bundesregierung mit Kürzungen rechnen. Das kündigte Bundesbauministerin Verena Huberts an. Demnach wird ein Drittel der bisherigen Wohngeldhaushalte sogar ganz rausfallen. Bund und Länder müssten beim Wohngeld jeweils 1 Milliarde Euro einsparen, so Huberts. In bestehende Bescheide soll dabei allerdings nicht eingegriffen werden.

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10 Uhr und mittlerweile 58 Minuten. Das ist 2 vor 11, Radio Today, die Morgenwelle. Im Ringen um den neuen billionenschweren EU-Haushalt pocht Bundeskanzler Merz auf deutliche Kürzungen. Der jetzige Vorschlag sei aus deutscher Sicht unbezahlbar und auch unausgewogen, sagte Merz in einer Pressekonferenz nach einer Debatte mit den EU-Staats- und Regierungschefs zu dem Gemeinschaftsetat ab 2028 in Brüssel. Gleichzeitig drängte Merz darauf, noch in diesem Jahr zu einer Entscheidung zu kommen. Diejenigen, die davon profitierten, müssten ab 2028 einfach die Planungssicherheit haben, dass es weiterhin diese Mittel gibt. 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
3: Es ist ganz genau 11:04 geworden. Wir messen 31 Grad in München-Thalkirchen und erfreuen uns an der Samstagsausgabe der Today Morgenwelle.
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1: Ich bin Fabian Schaffer. Nach dem Güterzugunfall in München laufen die Bergungsarbeiten. Laut Polizei waren zwei Züge beim Rangieren zusammengestoßen. Eine Person ist dabei ums Leben gekommen. Dominik Schweiger berichtet.
2: Die beiden Waggons sind etwa 5 Meter von der Brücke auf die Straße im Münchner Stadtteil Milbertshofen gekracht. Zum Unglückszeitpunkt waren sie laut Polizei unbeladen. Momentan laufen die Bergungsarbeiten. Wie lange die dann tatsächlich dauern, ist nicht bekannt. Was klar ist, der Unfall dürfte sich nicht auf den Regional- und Fernverkehr auswirken. Das betroffene Gleis wird nur vom Güterverkehr genutzt.
1: Bei einem Blitzeinschlag auf einem Sportfest in Rastatt in Baden-Württemberg sind 9 Menschen verletzt worden. 6 von ihnen sind ins Krankenhaus gekommen. In Lebensgefahr schwebt niemand. Das Unglück passierte nachts auf einem Zeltlager beim Handballfest. Für heute warnt der Deutsche Wetterdienst vor weiteren, teils kräftigen Gewittern. Die Bundesregierung lädt an diesem Wochenende zum Tag der offenen Tür. Sie will einen Blick hinter die Kulissen des Regierungsbetriebs ermöglichen und mit Bürgern ins Gespräch kommen. Dabei werden Kanzler Merz und fast alle Minister in Bürgerdialogen Fragen beantworten. Außerdem werden beispielsweise Verkehrsminister Schnieder und Gesundheitsministerin Warken in der Bundespressekonferenz Rede und Antwort stehen. Bald endet der Tankrabatt. Danach sollte es auf jeden Fall neue Entlastungsmaßnahmen geben, finden 49% der Befragten in einer YouGov-Umfrage. Folgeentlastungen für tendenziell nicht angebracht halten, dagegen 22% der Befragten. Der seit Anfang Mai geltende Tankrabatt soll nach dem Willen der schwarz-roten Koalitionsfraktionen im Juli nicht fortgesetzt werden. Die Türkei ist bei der Fußball-WM in Nordamerika vorzeitig ausgeschieden. Das Team um Superstar Arda Güler verlor 0:1 gegen Paraguay und hat keine Chance mehr aufs Weiterkommen. Vorher hatte Brasilien gegen Haiti mit 3:0 gewonnen, Marokko besiegte Schottland 1:0 und die USA gewannen 2:0 gegen Australien. Die deutsche Nationalmannschaft spielt heute um 22 Uhr unserer Zeit gegen die Elfenbeinküste.
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3: Und der Radio Today Verkehrsdienst meldet Autobahn A8 Salzburg Richtung München zwischen Holzkirchen und Brunntal 11 Kilometer Stau. Dann die A9 Nürnberg Richtung München zwischen Pfaffenhofen und Allershausen. Hier ist der linke Fahrstreifen blockiert. Nach einem Unfall derzeit 1 Kilometer Stau. Dann die A95 Garmisch-Partenkirchen Richtung München zwischen Wolfratshausen und Schäftlarn. Hier besteht eine gefährliche Situation in der Einfahrt durch einen defekten PKW. Dann die A96 Lindau Richtung München zwischen Leim und Sendling. Staute sich, dann die A99 zwischen Hohenbrunn und dem Kreuz München Süd, 5 Kilometer Stau. B304 Wasserburg am Inn Richtung München zwischen der Schlüsselbergstraße und dem Leuchtenbergring, 1 Kilometer Stau. Und dann gibt es am Mittleren Ring in München noch 3 Stauungen, einmal im Innsbrucker Ringtunnel, dann zwischen Echerdinger Straße und Schlüsselbergstraße und zwischen der Auffahrt Landshuter Allee und Dachauer Straße.
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3: Geblitzt wird die Iflandstraße in München, dann am Isarring bei der John F. Kennedy Brücke, die Ortsdurchfahrt Wolfsleben bei Arting, zwischen Neufahrn und Massenhausen bei Freising, in der Ortsdurchfahrt Eichenau auf der dortigen Hauptstraße, dann in der Ortsdurchfahrt Tutzing bei der Akademie für politische Bildung, in Geretsried auf der Adalbert-Stifter-Straße und nach wie vor in Neuperlach auf der Rudolf-Zorn-Straße. Und sollte das immer noch nicht alles gewesen sein, dann am besten gleich direkt die Studio Nummer 089 723 2000.
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3: Im nördlichen Franken gibt es zunächst noch ein paar letzte Schauer und Gewitter. Sonst setzt sich heute wieder in ganz Bayern die Sonne durch. Es wird wieder angenehm warm mit 30 bis 36 Grad. Zum Abend hin bilden sich dann vor allem im Südosten einzelne Wärmegewitter. Auch in den kommenden Tagen bleibt es hochsommerlich warm. Die Welt geht davon aber nicht unter. Die München-Thalkirchen messen wir derzeit genau 31 Grad. Und zum Abschluss noch die genaue Zeit. Es ist mittlerweile 11 Uhr. Und 18 Minuten.

11 Uhr und mittlerweile 21 Minuten, das heißt in ganz genau 9 Minuten ist es 11:30 und wie immer am Samstag um 11:30 startet die Today Hitline für Ihre Musikwünsche. In der letzten halben Stunde bis High Noon heißt es dann wieder, Sie wünschen's, wir spielen's. Wenn Sie da mitmachen möchten mit Ihrem Musikwunsch, merken Sie sich schon mal die Telefonnummer vor, aber jetzt noch nicht anrufen, erst um 11:30, wenn es soweit ist. 089 7 23 2000, Radio zum Mitmachen, um 11:30 geht's los, 7 23 2000.

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2: Und in der nun folgenden letzten halben Stunde der Morgenwelle dreht sich in der Tour der Hitline wieder alles um Ihre Musikwünsche. Wenn Sie einen Musikwunsch natürlich bei uns eher aus dem Oldie, aus dem Klassikerbereich haben, dann bewegen Sie Ihren Astralkörper jetzt bitte ans Telefon oder kramen das Handy hervor und wählen die Studionummer 089 und dann die 723-2000. Ab jetzt heißt es wieder bis High Noon in den kommenden 30 Minuten. Sie wünschen's, wir spielen's, aber bitte nur diese eine Nummer wählen. 089 723 2000 7 23 2000.

0: und jetzt bin ich am ersten mit dem Sigi verbunden. Sigi, grüß dich, hallo.
1: Guten Morgen, servus.
0: Servus, Sigi. Also, die Frage natürlich bei diesem Wetter heute, wunderbares Hochsommerwetter. Was hast du vor? Was sind deine Pläne heute für Samstag?
1: Ja, ich muss erst einmal mein erkundigen Gerät basteln, da muss ja das Fenster so abkleben, das ist ein bisschen kompliziert.
0: Aha.
1: Aber auf jeden Fall gehe ich zu meinem neuen Biergarten, den ich entdeckt habe, und zwar ein Baugruben-Biergarten gibt es in München.
0: Aha.
1: Ein ganz witziger Biergarten,
0: mhm.
1: Also richtige alte Baugruben.
0: Und da gehst du anschließend noch hin?
1: Da gehe ich gleich hin.
0: Aber zuerst wird die Klimaanlage installiert.
1: Zuerst muss ich das basteln. Das
0: gut.
1: Ist ja nicht so einfach. Ich war schon letztes Jahr.
0: Ja. Ja. Erst die äußere Kühlung, dann die innere, dann im Biergarten, Sigi. Was hast du dir an Musik ausgesucht?
1: Ja, Joe Cocker.
0: Summer in the City war's.
1: Ja, genau.
0: Summer in the City. Also dann bastelt ordentlich, Sigi, und vielleicht bis zum nächsten Mal. Gell? Danke dir für deinen Anruf.
1: Alles klar. Ciao.
0: Servus.
1: Und schönen Gruß an alle, die da zuhören.
0: Wunderbar. Sigi, für den Sigi jetzt Joe Cocker und für den nächsten, für den zweiten Musikwunsch kann man hier schon wieder anrufen auf der Studiotelefonnummer 723 2000.

0: vom Sigi ausgesucht. Der erste Musikwunsch in der heutigen Today-Hitline-Show Cocker. Und vom Sigi jetzt zum Tom. Tom, grüß dich, hallo.
1: Servus, Peter.
0: Servus, Tom. Was ist bei dir heute angesagt? Erzähl uns.
1: Du, wie ich habe ja gerade gesagt, wir haben heute schon eingekauft.
0: Aha.
1: Und jetzt liegen wir alle im Garten und da haben wir ja einen Teich, also einen Pool, da wo wir auch reinspringen können. Und später werden wir noch ein bisschen im Biergarten gehen.
0: Im Biergarten. Wie viele Massen stellst du da vor? So eine bis drei?
1: Nein, ganz handsam.
0: Ganz handsam.
1: Eine, weil wir müssen ja, einer muss erfahren oder so weiter.
0: Also, okay, ja. Na dann. Tom, dann sei vorsichtig. Wunderbar, dann entspann dich auf jeden Fall im Garten. Dann hast du auch einen Musikwunsch jetzt dazu. Was ist es?
1: Ja, Rhythm of the Dancer von
0: Snap.
1: Genau.
0: Also dann mach's gut, gell? Erhol dich gut, Tom, und ruf wieder mal an irgendwann, gell?
1: Ich wünsche dir was, gell? Schönen
0: mach's
1: Tag.
0: Mach's gut, servus.
1: Danke für dein tolles Radio.
0: Ja, sehr gerne. Mach's gut, Tom. Servus.
1: Ja.
0: Also für den Tommy jetzt Snap und Rhythm is a Dancer und für den nächsten Klassiker, für den nächsten Musikwunsch kann man hier schon wieder anrufen. 089 723 2000.

0: ein Musikwunsch nach dem anderen und jetzt ist die Marlies in der Leitung. Marlies, grüß dich, hallo.
1: Hallo. Meine Nichte hat halt Geburtstag. Das ist Liesel Bär aus Harzhausen bei Freising. Alles Liebe zum Geburtstag.
0: Wunderbar. Und was machst du, Marlies?
1: Ich sitze im Garten auf meiner Bank und lass mir gut gehen.
0: Ja, das ist sehr schön. Hast du da einen Kaffee ausgeschenkt oder gibt's ein helles?
1: Ich habe mal einen Gurkensalat.
0: Ein Gurkensalat, ja gut.
1: Und einen Kaffee, ja.
0: Ja, Kaffee, aber sag ich doch, gell? Marlies, dann hast du auch einen Musikwunsch. Was möchtest du hören?
1: Ja, ich würde mir wünschen, und zwar, ich hoffe, dass das klappt vom Stevie Wonder, Happy Birthday, weil das passt zum
0: alles
1: Geburtstag.
0: Bei uns, ja, man hat es ja hier nicht mit Amateuren zu tun, Marlies. Also dann erhol dich auf deiner Bank und vielleicht bis zum nächsten Mal, gell?
1: Vielen Dank, dass es geklappt
0: Bitte
1: hat.
0: Bitte sehr, mach's gut, servus.
1: Tschüss.
0: Für die Marlies, also jetzt Stevie Wonder. Und für den nächsten Musikwunsch kann man hier schon wieder anrufen auf der Studiotelefonnummer 723 2000.

0: 11 und genau 45 Minuten, damit ist Halbzeit in der Samstagsausgabe der Tour de Hitline und jetzt begrüße ich die Sarah in der Leitung. Sarah, grüß dich, hallo.
1: Hi, servus.
0: Sarah, was ist bei dir heute geplant? Erzähl uns kurz.
1: Also wir sitzen im Auto, machen jetzt noch ein paar Besorgungen und Erledigungen und auf die Nacht schauen wir dann das Deutschlandspiel, schmeißen was auf den Grill und genießen das Wochenende.
0: Gibt's da richtiges Fleisch oder Tofu?
1: Na, tatsächlich wieder Fleisch. Früher gab es einmal Tofu, aber jetzt gibt es wieder Fleisch.
0: Aha, warum der Gesinnungswandel? Erzähl.
1: Tatsächlich nicht von mir, sondern von meinem Freund, der ist einfach wieder zu sich gekommen und ist jetzt wieder Fleisch.
0: Aha, na dann. Sarah, sehr schön, ein gutes Programm. Dann hast du auch einen Musikwunsch. Was darf es sein für dich?
1: Ja, für mich bitte einmal Dancing Queen von ABBA.
0: Wunderbar.
1: Für die gute Stimmung.
0: Du, dann passt ja, Sarah, dann macht's es gut. Alle miteinander auf dem Balkon und vielleicht bis zum nächsten Mal.
1: Jawohl, Pirti,
0: servus. Bis dann, servus. Also für die Sarah jetzt ABBA und für den nächsten Klassiker, für den nächsten Musikwunsch kann man schon wieder anrufen. 089 723 2000. Sie wünschen's, wir spielen's am Samstag immer bis High Noon. 089 723 2000.

0: jetzt begrüße ich auf der 723-2000 den Michi. Michi, grüß dich, hallo.
1: Ja, hallo, das ist der Michi aus Eutin. Grüß dich auch.
0: Servus, Michi. Was ist bei dir heute geplant? Erzähl uns.
1: Wir werden heute auf den Geburtstag von meinem Cousin seiner Frau gehen. Die wird heute 40, hat ein Lokal gemietet in Germering, um 17 Uhr. Und da ziehen wir jetzt hin. Reserve haben wir auch schon, alles frisch.
0: Und wie viele Leute kommen da zusammen?
1: Ja, so 40, 50 werden wir schon.
0: Was? Das ist ja eine ganze Menge. Da ist ja einiges los dann heute.
1: Relativ große Family, ja.
0: Noch mit Fußball schauen anschließend oder eher nicht?
1: Ich denke mal, dass das schon irgendwie laufen wird.
0: Ja. Kommt aufs Geburtstagskind an, oder?
1: Ja, genau. Gut. Ich bin nicht so die Fußballerin, aber Party ist immer gut.
0: Michi, was hast du dir an Musik ausgesucht?
1: Ich hätte gerne Scott McKenzie, San Francisco.
0: Wunderbar. Du, dann wünsche ich dir einen schönen, entspannenden Nachmittag und vielleicht melde dich wieder mal, gell?
1: Ja, klar.
0: Bis dann, servus. Also für den Michi jetzt Scott McKenzie und für den nächsten Klassiker kann man hier schon wieder anrufen auf der Studiotelefonnummer 089 723 2000. Sie wünschen es, wir spielen es noch bis High Noon 723 2000.

0: diese Klassiker auch bei den Musikwünschen in der Today Hitline vom Michi ausgesucht. Und jetzt begrüße ich den Stefan in der Leitung. Stefan, grüß dich, hallo.
1: Ja, hallo.
0: Stefan, was ist bei dir heute Nachmittag geplant? Erzähl uns.
1: Ein Freund kommt vorbei mit dem Hund.
0: Aha.
1: Und dann gehen wir spazieren und anschließend gucken wir Fußball.
0: Also ein eher ruhiger Samstagnachmittag heute. Mit Hund.
1: Ja.
0: Was hast du der Musik ausgesucht?
1: Von David Bowie, Let's Dance.
0: Wunderbar, dann haben wir es. Wunderbar, Stefan, dann wünsche ich dir einen schönen, geruhsamen Nachmittag mit Hund. Vielleicht bis zum nächsten Mal, gell?
1: Ja, okay.
0: Bis dann, servus. Für den Stefan, also jetzt David Bowie, und mit diesem letzten Musikwunsch möchte ich mich auch gleich von Ihnen verabschieden. Hier geht's gleich im Anschluss an die Morgenwelle weiter mit der Samstagsausgabe des Hitradios und mit dem Konrad. In diesem Sinn, machen Sie es gut. Ciao und Servus, sagt wie immer die Stimme aus Sendling.

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4: Um genau 12 Uhr begrüße ich euch zu einer weiteren Ausgabe Hit Radio hier auf Radio Today. Samstag. Viel Spaß.
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1: Ich bin Fabian Schaffer. Bei einem Güterzugunfall in München ist ein Mensch ums Leben gekommen. Das teilte die Polizei mit. Nähere Angaben zu dem oder der Toten machte sie nicht. Aus bislang ungeklärten Gründen waren in der Nacht zwei Güterzüge beim Rangieren auf einer Brücke zusammengestoßen. Durch die Kollision fielen zwei Waggons die Brücke hinunter und blieben auf der Straße liegen. Bei einem Blitzeinschlag auf einem Sportfest in Rastatt in Baden-Württemberg sind 9 Menschen verletzt worden. 6 von ihnen sind ins Krankenhaus gekommen. In Lebensgefahr schwebt niemand. Auch in Münsingen im Kreis Reutlingen hat ein Blitz eingeschlagen und eine Frau leicht verletzt. Für heute rechnet der Deutsche Wetterdienst mit weiteren Gewittern, teils kräftig, vereinzelt auch als Unwetter. Laut einer YouGov-Umfrage wollen 70% der Deutschen nach dem Ende des Tankrabatts neue Entlastungen. Der Tankrabatt läuft Ende Juni aus und soll laut Schwarz-Roter Koalition nicht verlängert werden. Besonders beliebt wäre eine Senkung der Mehrwertsteuer auf Lebensmittel. 89% fänden das sinnvoll. Die bayerische AfD hält heute in Passau ihren Landesparteitag ab, begleitet von Gegendemonstrationen mit bis zu 5000 angemeldeten Teilnehmern. Im Mittelpunkt steht eine Kampfabstimmung um den Landesvorsitz. Der Bundestagsabgeordnete Mixel fordert den amtierenden Vorsitzenden Protschka heraus. Die Polizei ist mit mehreren 100 Kräften vor Ort. Nach dem 7:1 gegen Curaçao will Deutschland bei der Fußball-Weltmeisterschaft einen weiteren Schritt in Richtung K.O.-Runde gehen. Dafür soll ab 22 Uhr unserer Zeit ein Sieg gegen die Elfenbeinküste gelingen. Pia Wegner mit den Details.
2: Mit der Elfenbeinküste wartet im zweiten WM-Gruppenspiel eine schwierigere Aufgabe aufs DFB-Team als mit Auftaktgegner Curaçao. Die Ivora haben in der WM-Vorbereitung 2:1 gegen Topfavorit Frankreich gewonnen und auch zum Start ins Turnier gab es einen Sieg, ein 1:0 gegen Ecuador. Außerdem haben sie Bundesliga-Shootingstar Yann Diomondé von RB Leipzig in ihren Reihen.
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3: Der Radio Today Verkehrsdienst meldet die A8 München in Richtung Salzburg zwischen Hofoldinger Forst Süd und Otterfingen 2 Kilometer Stau. Dann weiter auf der A8 Salzburg Richtung München zwischen Holzkirchen Nord und Rundtal 12 Kilometer Stau. A9 Nürnberg Richtung München zwischen Schweitenkirchen und Allershausen. Hier ist der linke Fahrstreifen blockiert, 9 Kilometer Stau. Dann weiter auch auf der A9 München Richtung Nürnberg zwischen Astermoos und Eichfeld 5 Kilometer Stau. Die A99 München Süd Richtung München Nord zwischen Vaterstedt und Ost und Kirchheim 2 Kilometer Stau, sowohl auch 2 Kilometer Stau zwischen der Richtung München Nord, Richtung München Süd, zwischen Hohenbrunn und Kreuz München Süd. Dann auf der A952 Starnberg Richtung Dreieck Starnberg, zwischen Percher und Dreieck. Achtung, da ist Gefahr durch einen defekten PKW. Dann weiter auf dem Mittleren Ring hier in München zwischen Echerdinger Straße und Schlüsselbergstraße, 1 Kilometer Stau. Ich wünsche eine gute Fahrt.
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3: Folgende Blitzer: in Neuperlach auf der Rudolf-Zorn-Straße wird geblitzt, dann in Geretsried auf der Adalbert-Stifter-Straße, dann Ortsdurchfahrt Tutzing bei der Akademie für politische Bildung, Ortsdurchfahrt Eichenau auf der Hauptstraße wird auch fotografiert, dann zwischen Neufahren und Massenhausen bei Freising, auch in Ortsdurchfahrt Wolfsleben bei Erding, am Isarring bei der John F. Kennedy-Brücke und dann noch, last but not least, Vorsicht auf der Iflandstraße. Wenn ihr uns auch ein bisschen melden möchtet, dann gerne hier durchrufen, direkt 723 2000, 723 2000.
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3: Im nördlichen Franken gibt es zunächst noch ein paar Schauer und Gewitter. Sonst setzt sich heute wieder die Sonne durch. Es wird wieder allgemein warm, bis mit 30 bis 36 Grad. Zum Abend hin bilden sich vor allem im Südosten einzelne Wärmegewitter. Auch in den kommenden Tagen bleibt es hochsommerlich warm. Die Temperatur in München-Thalkirchen beträgt jetzt 33 Grad. Wir gehen auf die 34 Grad zu und es ist 12.16 Uhr. Und für euch habe ich noch passend dazu Car Wash.
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1: Ein dummer Mann reißt sich von der Leine los, überwindet einen Elektrozaun und greift eine Schafherde an. Mehr dazu gleich.
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12:25 Uhr, ihr hört am Samstagnachmittag Today. Ein Hund hat im Rhein-Neckar-Kreis zwei Schafe verletzt. Der Dobermann riss sich am Freitagabend in Barmental aus bislang ungeklärter Ursache von der Leine seiner 22 Jahre alten Halterin los und gelangte in ein mit Elektrozaun gesichertes Gehege, wie die Polizei mitteilte. Dort attackierte der Hund die Herde und biss nach bisherigen Erkenntnissen zwei Schafe. Der Besitzer wurde informiert und ließ die verletzten Tiere behandeln. Auf die Hundehalterin kommen nun die Tierarztkosten zu. Die Polizeihundeführerstaffel des Polizeipräsidiums Mannheim ermittelt zu den genauen Umständen des Vorfalls. Und es wird geblitzt. Vorsicht, auf der Iflanstraße steht ein mobiler Blitzer. Und wenn ihr auch noch einen Blitzer entdecken solltet, dann meldet das gerne hier bei uns direkt im Studio unter der bekannten Rufnummer 723 2000. 723 2000.

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1: Der Radio Today Verkehrsdienst meldet A8 München Richtung Stuttgart zwischen Dachau, Fürstenfeldbruck und Sulzmoos ist der Standstreifen blockiert durch Unfall mit Fahrzeugen. A8 Salzburg Richtung München zwischen Holzkirchen und Kreuz München Süd. Hier ist der Einfahrstreifen ebenfalls blockiert und zwar durch Unfall mit LKW 11 Kilometer Stau. A9 Mühlenberg Richtung München zwischen Pfaffenhofen und Allershausen 2 Kilometer Stau. Dann auf der A94 bei der Tölginger Straße durch Unfall. Achtung da, bitte aufpassen. A94 München Richtung Passau zwischen Ausfahrt der A94 und Ausfahrt Startstraße 2080. Bei Moos Gefahr durch liegen gebliebenes Fahrzeug sowie A99 München Süd Richtung München Nord zwischen Kreuz München Süd und Hohenbrunn ist der Standstreifen blockiert, dort 6 Kilometer Stau. A952 Starnberg Richtung Dreieck Starnberg zwischen Percha und Dreieck Starnberg Gefahr durch ein defektes Fahrzeug und dann noch hier bei uns in München auf dem Mittleren Ring natürlich zwischen Rammersdorf und der Schlüsselbergstraße ebenfalls Stau. Ich wünsche trotz allem eine gute Weiterfahrt. Dann haben wir noch folgende Blitzer und zwar in Neuperlach auf der Rudolf-Zorn-Straße, in Gerritsried auf der Adalbert-Stifter-Straße, die Ortsdurchfahrt Tutzing bei der Akademie für politische Bildung sowie die Ortsdurchfahrt Eichenau auf der Hauptstraße. Dann hier am Isarring bei der JFK-Brücke und es wird noch geblitzt in der Iflandstraße. Und wenn ihr auch einen Blitzer entdeckt, 7:3:1000, 7:3:1000.
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1: Die bayerische AfD trifft sich zum Parteitag in Passau. Mehr dazu erfahrt ihr gleich hier.
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0: 12.46 Uhr, ihr Today. Begleitet von mehreren Gegendemonstrationen trifft sich die bayerische AfD zu einem zweitägigen Landesparteitag in Passau. Schon mehrere Stunden vor Veranstaltungsbeginn am Samstag haben sich nach Polizeiangaben rund 1000 Gegner in der Passauer Innenstadt versammelt. Der Parteitag findet in der Dreiländerhalle statt. Dort soll die größte Demonstration stattfinden. Insgesamt sind 5000 Teilnehmer bei den verschiedenen Demos und Kundgebungen angemeldet. Am Morgen habe es einzelne Störungen gegeben, sagte eine Polizeisprecherin. So sei eine Rauchbombe gezündet und eine Straßenblockade verursacht worden. Bei einer Demonstration hätten einzelne Teilnehmer eine andere als die genehmigte Route gehen wollen. Die Polizei ist mit mehreren hundert Einsatzkräften vor Ort, um die Sicherheit der Teilnehmer und Anwohner zu gewährleisten. Im Bereich der Dreiländerhalle wurde für Samstag eine Flugverbotszone eingerichtet, die auch Drohnen einschließt. Und an der Stelle, wie gewohnt, noch ein Blitzer. Achtung, am Isarring bei der John F. Kennedy Brücke wird fotografiert. Und wenn ihr auch einen Blitzer sehen solltet, an einem Blitzer vorbeikommt, dann gerne hier direkt durchrufen im Studio 723 2000, 723 2000.
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3: 13:01 Uhr, ihr hört das Hitradio auf Radio Today. Weiter geht's mit mir, dem Konrad und den Stones.
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1: Ich bin Fabian Schaffer. Bei einem Güterzugunglück in München ist ein Mensch ums Leben gekommen. Das hat die Polizei bestätigt. Nähere Infos zur Person gibt es bisher nicht. In der Nacht waren zwei Waggons eines Güterzugs von einer Brücke auf die Straße gekracht. Mehr von Dominik Schweiger.
2: Laut Polizei sind zwei Güterzüge im Münchner Stadtteil Milbertshofen beim Rangieren zusammengestoßen. Viele Fragen bleiben dabei noch offen, zum Beispiel warum die Züge zusammengestoßen sind. Nach dem Zusammenstoß sind zwei Wagen von der Brücke 5 Meter in die Tiefe auf die Schleißheimer Straße gestürzt. Der Unfall hat laut Deutscher Bahn keine Auswirkungen auf den Regional- und Fernverkehr.
1: Bei einem Blitzanschlag während eines Sportfests in Rastatt sind 9 Menschen verletzt worden, einer davon schwer. Unter den Verletzten ist auch ein 13-Jähriger. 6 Menschen sind zur Behandlung ins Krankenhaus gekommen. In Lebensgefahr schwebt niemand. Auch in Münsingen bei Reutlingen hat ein Blitz eine Frau leicht verletzt. Die Linke will Proteste gegen Sozialkürzungen und höhere Verteidigungsausgaben organisieren. Auf ihrem Parteitag in Potsdam soll heute darüber abgestimmt werden. Geplant sind lokale Aktionen, regionale Bündnisse und bundesweite Demonstrationen. Eine sogenannte Protestkaskade gegen die Sozialpolitik der Bundesregierung. Die USA und der Iran wollen Gespräche über ein Ende des Iran-Kriegs in Gang bringen. Wie mehrere US-Medien berichten, ist der US-Unterhändler Witkoff auf dem Weg in die Schweiz, wo die erste Gesprächsrunde über ein mögliches Atomabkommen stattfinden soll. Diese war eigentlich schon gestern angedacht gewesen, fand aber wegen erneuter gegenseitiger Angriffe zwischen der israelischen Armee und der pro-iranischen Hisbollah-Miliz im Libanon nicht statt. Die Türkei ist bei der Fußball-WM in Nordamerika vorzeitig ausgeschieden. Gegen Paraguay verloren die Türken trotz Überzahl mit 0:1. Heute bestreitet dann die deutsche Nationalmannschaft ihr 2. Vorrundenspiel. Gegner in Toronto ist die Elfenbeinküste. Anstoß ist um 22 Uhr unserer Zeit.
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3: Der Radio Today Verkehrsdienst meldet A8 Salzburg Richtung München zwischen Holzkirchen und Brunnthal 10 Kilometer Stau. Die A9 bei A99 Gefahr durch ein Metallrohr auf dem linken Fahrstreifen. Die A9 Nürnberg Richtung München zwischen Brunngras und Kreuz München Nord 3 Kilometer Stau. Dann die A94 bei Tögginger Straße Unfall. A94 München Richtung Passau zwischen Ausfahrt A94 und Ausfahrt Startstraße 2080 Moos Gefahr durch liegen gebliebenes Fahrzeug. Die A9 99 München Süd Richtung München Nord zwischen Kreuz München Süd und Hohenbrunn ist der Standstreifen blockiert. Gefahr durch verlorene Ladung zwischen Haar und Kirchheim, dadurch 3 Kilometer Stau. Dann noch der mittlere Ring zwischen Brudermüllbrücke und B11 Plinganser Straße, 1 Kilometer Stau, sowie zwischen Hechtseestraße und der Schlüsselbergstraße ebenfalls 1 Kilometer Stau. Wir wünschen eine gute Fahrt.
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3: Geblitzt wird in Neuperlach auf der Rudolf-Zorn-Straße, dann in Geretsried auf der Adalbert-Stifter-Straße, dann in die Ortsdurchfahrt Tutzing bei der Akademie für politische Bildung sowie Ortsdurchfahrt Eichenau auf der Hauptstraße. Und dann haben wir noch einen mobilen Blitzer auf der Iflandstraße. Und wenn ihr uns auch einen Blitzer durchgeben möchtet, dann gerne unter 723 2000.
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3: Im nördlichen Franken gibt es zunächst noch ein paar Schauer und Gewitter. Sonst setzt sich heute wieder die Sonne durch. Es wird wieder angenehm warm mit 30 bis 36 Grad. Zum Abend hin bilden sich vor allem im Südosten einzelne Wärmegewitter. Auch in den kommenden Tagen bleibt es hochsommerlich warm. Die Temperatur in Münchentalkirchen beträgt 34 Grad. Wir haben es 13.15 Uhr. Und jetzt geht's weiter mit Straight from the Heart.
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1: Hitze, Gewitter, Hitze, Gewitter. So präsentiert sich das Wetter in Bayern derzeit. Wer Abkühlung sucht, muss hoch hinaus. Mehr dazu gleich.
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Samstag, der 20. Juni, ihr hört das Hitradio auf Today, 13.26 Uhr. Es bleibt heiß in Bayern, allerdings können Gewitter für Abkühlung sorgen, bevor es dann erneut warm wird. Heute kann es am Vormittag und am Nachmittag einzelne Gewitter im Norden des Freistaats geben. Die Höchstwerte reichen nach der Prognose des DWDs 37 Grad. Etwas kühler wird es aber auf dem großen Aber im Bayerischen Wald mit 25 Grad. In der Nacht zum Sonntag regnet es noch gelegentlich und kühlt auf 21 bis 16 Grad ab. Auch am Sonntag gibt es zunächst viel Sonne. Ab Mittag sind einzelne Gewitter möglich, wie der DWD mitteilte. Und im Süden Bayerns? Auch hier startet der Tag mit viel Sonne. Später kommen Quellwolken dazu. Im Laufe des Tages kann es vereinzelt zu Schauern und Gewittern kommen. Die Höchstwerte liegen zwischen 30 und 34 Grad. Auch hier könnte ein Ausflug auf einen Berg ein wenig Abkühlung versprechen. Auf 2000 Metern soll es in den Alpen nur 18 Grad werden. In der Nacht zum Sonntag erwartet der DWD einzelne Schauer bei Tiefstwerten zwischen 19 und 14 Grad. Temperatur hier in Münchenthal-Kirchen, warme 35 Grad, 13.27 Uhr und ihr bekommt jetzt Walk of Life von Wix Springfield.

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1: Der Radio-Today-Verkehrsdienst meldet die A8 Salzburg Richtung München zwischen Holzkirchen und Brunnthal. 9 Kilometer Stau. A9 bei A99. Fahrt durch einen Gegenstand auf dem linken Fahrstreifen. Vorsicht. A9 Nürnberg Richtung München zwischen Eching und Garching Süd. 3 Kilometer Stau. Die A94 bei Tögginger Straße. Unfall. A94 ebenfalls München Richtung Passau zwischen Ausfahrt A94 und Ausfahrt Starstraße 2080 Moos. Gefahr durch liegen gebliebenes Fahrzeug an der Stelle. A99 München Süd Richtung München Nord zwischen Kreuz München Süd und Hohenbrunn ist der Standstreifen blockiert. Gefahr durch verlorene Metallplatten auf der Fahrbahn. Achtung, dort 5 Kilometer Stau zwischen Haar und Kirchheim. A99 München Nord Richtung München Südwest zwischen Kreuz München West und Lochhausen. 1 Kilometer Stau. Mittlerring zwischen Brudermüllbrücke und B11 Plinganser Straße. Stau sowie zwischen Rammersdorf und Schlüsselbergstraße. Ebenfalls Stau. Und wenn, ich wünsche euch eine gute Fahrt. So.
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1: Ohne Verletzung und stark betrunken im Krankenhaus. Mann in Schwaben kommt Platzverweis nicht nach. Mehr dazu erfahrt ihr gleich.
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0: 13.52 Uhr, ihr hört das Hitradio of Today. Die Situation eskaliert. Ein betrunkener Mann hat in Donauwörth einem Polizisten während einer Fahrt im Streifenwagen gegen den Kopf getreten. Der Beamte wurde nach Polizeiangaben leicht verletzt. Der 62-Jährige war nach Polizeiangaben stark betrunken im Eingangsbereich eines Krankenhauses aufgefallen. Weil er einem Platzverweis nicht nachkam, wurde er festgenommen. Dabei habe er die Beamten beleidigt, sich mehrfach verfassungsfeindlich geäußert und einem Polizisten wiederholt ins Gesicht gespuckt. Gegen den Mann wird unter anderem wegen Widerstands gegen Vollstreckungsbeamte ermittelt. Und an dieser Stelle noch ein Blitzer. Achtung, in Geretsried wird auf der Adalbert-Stifter-Straße geblitzt. Und wenn ihr auch an einem Blitzer vorbeikommen solltet, dann gerne hier direkt durchrufen unter der bekannten Rufnummer Vorwahl München 723 2000 723 2000. Jetzt geht es weiter mit Gone, Gone, Gone.
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3: Um genau 14 Uhr begrüße ich euch zu einer weiteren Stunde Hitradio mit dem Konrad und Start Me Up.
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1: Ich bin Oliver Urbanke. Nach dem Güterzugunglück in München laufen die Bergungsarbeiten. Zwei Schwerlastkräne sind eingetroffen, um die abgestürzten Waggons zu sichern. Einer soll auf die Straße gestellt, der andere zurück auf die Brücke gehievt werden. Die Arbeiten könnten bis morgen dauern. Bei dem Unglück ist ein Mensch ums Leben gekommen. Nähere Angaben zu der Person machte die Polizei bislang nicht. Die bayerische AfD hält heute in Passau ihren Landesparteitag ab, begleitet von Gegendemonstrationen mit bis zu 5000 angemeldeten Teilnehmenden. Im Mittelpunkt steht eine Abstimmung um den Landesvorsitz. Der Bundestagsabgeordnete Mixel fordert den amtierenden Vorsitzenden Protschka heraus. Die Polizei ist mit mehreren hundert Kräften vor Ort. Die Linke setzt heute ihren Parteitag in Potsdam fort. Die Delegierten wollen eine neue Doppelspitze wählen. Beworben haben sich die bisherige Co-Chefin Schwertner und der Bundestagsabgeordnete Pantisano. Gestern hatte die Partei beschlossen, das israelische Vorgehen im Gazastreifen als Völkermord zu bezeichnen. In dem Beschluss ist zugleich ein Bekenntnis zum Existenzrecht des Staates Israels und Palästinensers enthalten. Die Bundesregierung lädt an diesem Wochenende zum Tag der offenen Tür ein. Interessierte können dabei hinter die Kulissen des Regierungsbetriebs schauen. Dazu gehören Hausführungen und Ausstellungen, Expertengespräche und Mitmachaktionen für Groß und Klein. Morgen stehen dann etwa Bundeskanzler Merz, Vizekanzler Klingbeil sowie Arbeitsministerin Baas und Außenminister Wadephul Rede und Antwort. Nach dem 7:1-Sieg gegen Curaçao will Deutschland bei der Fußball-Weltmeisterschaft einen weiteren Schritt in Richtung K.O.-Runde gehen. Dafür soll ab 22 Uhr unserer Zeit ein Sieg gegen die Elfenbeinküste gelingen. Pia Wegner mit den Details.
2: Mit der Elfenbeinküste wartet im zweiten WM-Gruppenspiel eine schwierigere Aufgabe aufs DFB-Team als mit Auftaktgegner Curaçao. Die Ivorer haben in der WM-Vorbereitung 2:1 gegen Topfavorit Frankreich gewonnen und auch zum Start ins Turnier gab es einen Sieg, ein 1:0 gegen Ecuador. Außerdem haben sie Bundesliga-Shootingstar Yann Diomondé von RB Leipzig in ihren Reihen.
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3: Der Radio Today Verkehrsdienst meldet A8 Salzburg Richtung München zwischen Holzkirchen und Brunntal, 4 Kilometer Stau. A94 bei Tögginger Straße, Unfall. A99 München Nord Richtung München Süd zwischen Aschheim-Ismaning und Aschheim, Gefahr durch Gegenstände und Personen, Stau. Zwischen Hohenbrunn und Ottobrunn und zwischen Kirchheim und Vatterstetten West ebenfalls Stau. A99 München Nord Richtung München Südwest zwischen Kreuz München West und Lochhausen, hier 1 Kilometer Stau. Die A99 München Süd Richtung München Nord zwischen Hohenbrunn und Kirchheim, 5 Kilometer Stau. Die B304 Wasserburg am Inn Richtung München zwischen Bertstraße und Leuchtenbergring, 1 Kilometer Stau. Und ebenfalls 1 Kilometer Stau zwischen Rammersdorf und der Schlüsselbergstraße auf dem Mittleren Ring. Wir wünschen eine gute Fahrt.
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3: Folgende Blitze haben wir: in Neuperlach einmal auf der Rudolf-Zorn-Straße, in Gerritsried auf der Adalbert-Stifter-Straße, Ortsdurchfahrt Tutzing bei der Akademie für politische Bildung und dann noch die Ortsdurchfahrt Eichenau auf der Hauptstraße wird geblitzt. Und wenn ihr uns auch einen Blitzer durchgeben möchtet, dann gerne unter der 723-2000, 723-2000.
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3: Es ist wieder angenehm warm mit 30 bis 36 Grad. Zum Abend hin bilden sich vor allem im Südosten einzelne Wärmegewitter. Auch in den kommenden Tagen bleibt es hochsommerlich warm. Die Temperatur in Münchentalkirchen beträgt jetzt 36 Grad. Wir haben es 14.19 Uhr und weiter geht's mit Blackbox und Fantasy.
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1: Mit 10 Punkten Vorsprung ist FC Bayern Basketball bei Alba auf dem Weg zur Titelverteidigung. Mehr dazu gleich, nur hier.
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14.30 Uhr, ihr hört das Hitradio am Samstagnachmittag. Die Ratlosigkeit war in den Gesichtern der Bayern-Basketballer schon während der letzten Minuten des vierten Finalspiels bei Alba Berlin abzulesen. Mit 10 Punkten Vorsprung befand sich der Titelverteidiger auf dem besten Weg zum notwendigen dritten Sieg und der nächsten Meisterschaft. Dann drehte Alba im zweiten Spielabschnitt vor knapp 9000 Zuschauern in aufgeheizter Atmosphäre in der extrem heißen Max-Schmeling-Halle die Partie. Das hinterließ ungläubigen Mien bei den Münchnern, die sich nun für das entscheidende fünfte Spiel am Sonntag schnell wieder sammeln müssen. Wir haben 25 Minuten so gespielt, wie man in dieser Atmosphäre spielen muss, sagte Bayern-Trainer Svetislav Pesic nach der 61-71 Niederlage an einziger Wirkungsstätte. Dann hat Alba angefangen, einen aggressiven Defense zu spielen. Zudem holten sich die Alba-Profis viele Offensiv-Rebounds und konnten über die zweiten Chancen punkten, was Pesic nicht gefiel. Wenn du nur reagierst, ist es nicht einfach, ins Spiel zu kommen. Zudem kritisierte der Trainer Fuchs seine Schützlinge, die für seinen Geschmack zu viel zu den Schiedsrichtern geschaut hatten, anstatt zu versuchen, das Spiel wieder zu wenden. Ich habe bisher in meiner Zeit bei den Bayern noch nie diese Situation gehabt, dass wir unser Konzept verloren haben, sagte der 76-Jährige, der sich in den Ruhestand verabschieden wird. Und wir haben an der Stelle noch den obligatorischen Blitzer. Achtung, Ortsdurchfahrt Tutzing bei der Akademie für politische Bildung 723 2000.

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1: Der Radio Today Verkehrsdienst meldet: A9 München Richtung Nürnberg zwischen Kreuz München Nord und Garching Süd ist der Standstreifen blockiert durch einen defekten LKW. Der A94 bei Tögginger Straße, Achtung Unfall. A99 München Nord Richtung München Süd zwischen Aschheim, Ismaning und Kirchheim, Gefahr durch Gegenstände und Personen auf der Fahrbahn zwischen Hohenbrunn und Kreuz München Süd, dadurch 4 Kilometer Stau. Die A99 München Süd Richtung München Nord zwischen Hohenbrunn und Kirchheim, 6 Kilometer Stau. Und dann der Mittlere Ring zwischen Richard-Strauss-Tunnel und Innsbrucker Ringtunnel und zwischen Rammersdorf und Schlüsselbergstraße, hier jeweils 1 Kilometer Stau. Wir wünschen eine gute Fahrt. Dann haben wir noch folgende Blitzer, und zwar in Geretsried auf der Adalbert-Stifter-Straße wird einmal geblitzt, dann Ortsdurchfahrt Tutzing bei der Akademie für politische Bildung und dann danke fürs Melden, Ortsdurchfahrt Eichenau auf der Hauptstraße. Mischa hat das uns weitergegeben, und wenn ihr auch einen Blitzer melden möchtet, dann gerne feel free 723 2000, 723 2000. Jetzt geht's weiter mit Bon Jovi.

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1: Bundesaußenminister Johann Wadephul bedauert, dass er mit seinen Kindern nicht Plattdeutsch spricht. Mehr dazu erfahrt ihr gleich.
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Spezial. 14.51 Uhr, 20. Juni, Samstagnachmittag, ihr hört Today. Bundesaußenminister Johann Wadephul bedauert, dass er mit seinen Kindern nicht Plattdeutsch spricht. Sie sind auch ein bisschen traurig, dass sie das nicht gelernt haben, sagte er im Gespräch mit der Neuen Osnabrücker Zeitung. Seine Frau spreche kein Platt. Das heißt ja Muttersprache. Die Mutter gibt die Sprache vor und der Vater hört zu, sagte Wadephul. Auf die Frage, ob es in der Welt noch einen Plattsnacker gäbe, der mehr zu sagen

0: Aber, sagte Wadephul, ich glaube nicht, ich kenne keinen. Im politischen Alltag der Bundeshauptstadt spiele die Regionalsprache derweil kaum eine Rolle. Wenn er Plattdeutsch schnacke, dann sei das in Schleswig-Holstein. Bundesaußenminister Johann Wadephul spricht Plattdeutsch und hat 3 Kinder. Die Familie lebt in Molfsee bei Kiel. Und an der Stelle noch der Blitzer. Achtung, Ortsdurchfahrt Tutzingen. Bei der Akademie für politische Bildung werden fleißig Fotos gemacht. Und wenn ihr einen Blitzer entdecken solltet, dann fühlt euch gerne eingeladen, hier bei uns im Studio anzurufen unter der direkten Rufnummer 723 2000.
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3: 15.01 Uhr am Mikro ist euer Konrad. Ihr hört das Hitradio Samstagnachmittag Today.
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1: Ich bin Oliver Urbanke. Gewitter und Stürme haben bundesweit zu mehreren Einsätzen geführt. In Baden-Württemberg sind beispielsweise bei einem Blitzeinschlag 9 Menschen verletzt worden. Katrin Müller berichtet.
2: Das Unwetter überrascht mehrere Sportler, die auf dem Gelände zelten. Auf dem Sportplatz findet an diesem Wochenende ein Handballturnier statt. 6 der Verletzten in Baden-Württemberg werden im Krankenhaus behandelt. Lebensgefahr bestehe bei keinem, heißt es von der Polizei. Mindestens 13 Menschen werden nahe Flensburg verletzt, als ein Sturm über ein Festivalgelände fegt. Und im Rhein-Lahn-Kreis und Umgebung gibt es heftige Überschwemmungen, wie sie statistisch gesehen nur alle 50 Jahre vorkommen.
1: 2 Waggons eines Güterzugs sind in der Nacht in München von einer Brücke gestürzt. Ein Mensch ist dabei ums Leben gekommen. Zuvor waren die beiden Güterzüge beim Rangieren auf der Eisenbahnbrücke zusammengestoßen. 2 Schwerlastkräne sollen die Waggons jetzt bergen. Die Arbeiten könnten bis morgen dauern. Solarenergie hilft und zwar auch der Wirtschaft. Zu dem Ergebnis kommt der Bundesverband der Solarwirtschaft. Die mittlerweile installierten etwa 6 Millionen Solarstromanlagen hätten in den vergangenen 6 Jahren einen volkswirtschaftlichen Nutzen in dreistelliger Milliardenhöhe gebracht. Insgesamt wurden demnach in diesem Zeitraum knapp 390 Milliarden Kilowattstunden Solarstrom erzeugt. 2 Erdstöße der Stärke 4,6 und 5,3 haben um die Mittagszeit im Abstand von wenigen Minuten die Ferieninsel Kreta erschüttert. Das Zentrum der Beben lag in rund 14 Kilometer Tiefe unter dem Meeresboden südlich von Kreta. Die Erschütterungen seien dabei auf der ganzen Insel zu spüren gewesen, heißt es von den Behörden. Größere Schäden konnten bislang nicht festgestellt werden. Deutschland könnte heute vorzeitig den Einzug in die K.O.-Phase bei der Fußball-Weltmeisterschaft klarmachen. Im 2. Gruppenspiel in Toronto geht es gegen die Elfenbeinküste. Nach dem 7:1-Sieg gegen Curaçao ist das DFB-Team erstmals richtig gefordert. Die Elfenbeinküste hat mit ihrer Leistung beim 1:0 gegen Ecuador gezeigt, dass sie ein Team auf Augenhöhe sein kann. Anpfiff ist um 22 Uhr deutscher Zeit.
3: 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Der Radio Today Verkehrsdienst meldet A8 München Richtung Salzburg zwischen Hofoldinger Forst Süd und Holzkirchen Süd. Gefahr durch Gegenstände auf der Fahrbahn. Dann immer noch die A94 bei Tögginger Straße. Hier Unfall. A99 München Süd Richtung München Nord zwischen Vatterstein Ost und Kirchheim 3 Kilometer Stau. Dann der Mittlere Ring zwischen Echerdinger Straße und der Schlüsselbergstraße 1 Kilometer Stau. Ich wünsche eine gute Fahrt.
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3: Geblitzt wird in Neuperlach auf der Rudolf-Zorn-Straße, in Gerritsried auf der Adalbert-Stifter-Straße sowie in Ortsdurchfahrt Tutzing bei der Akademie für politische Bildung. Sowie auch Ortsdurchfahrt Eichenau auf der Hauptstraße. Danke an Mischa fürs Melden. Und wenn ihr auch einen Blitzer entdecken solltet, dann gerne hier im Studio durchrufen unter 723 2000.
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3: Es ist wieder angenehm warm mit 30 bis 36 Grad. Zum Abend hin bilden sich vor allem im Südosten einzelne Wärmegewitter. Auch in den kommenden Tagen bleibt es hochsommerlich warm. Die Temperatur in München-Thalkirchen beträgt jetzt 36 Grad. Wir haben es 15.16 Uhr und weiter geht's mit Chaka Khan.
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1: Zwei Schwerlastkräne sollen die von einer Brücke in München gestürzten Güterwaggons bergen. Mehr darüber erfahrt ihr gleich hier.
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15:26 Uhr, ihr hört das Hitradio auf Today. Nach dem Absturz zweier Güterwaggons von einer Brücke in München bereiten Fachleute die Bergung vor. Zwei Schwerlastkräne sind dafür an der Unglücksstelle eingetroffen. Einer der Waggons soll voraussichtlich auf die Straße gestellt, der andere zurück auf die Brücke gehievt werden, sagte eine Polizeisprecherin. Ob sich der Plan so umsetzen lasse, sei aber noch unklar. Die aufwendigen Arbeiten könnten bis Sonntag dauern. Bei dem Güterzugunglück in München kam ein Mensch ums Leben. Nähere Angaben zur Person lagen zunächst nicht vor. Bei dem Vorfall kippten in der Nacht nach einer Kollision zweier Güterzüge zwei Waggons von einer Eisenbahnbrücke. Die genaue Ursache ist nach Polizeiangaben noch unklar. In den Waggons befand sich der Polizei zufolge keine Ladung. Eine Gefahr für die Bevölkerung bestand demnach nicht. Um die Unglücksstelle wurden Umleitungen für den Straßenverkehr eingerichtet. Im Regional- und Fernverkehr sollte es keine Einschränkungen geben. Laut einer Sprecherin der Deutschen Bahn passierte das Unglück auf einer Strecke, die ausschließlich von Güterzügen genutzt wird. Und dann an der Stelle ein Blitzer in Neuperlach. Achtung auf der Rudolf-Zorn-Straße, der steht da schon ein bisschen länger. Wenn ihr auch einen Blitzer entdeckt, vielleicht frisch, dann gerne durchgeben hier im Studio 723-2000, 723-2000. Jetzt geht's einmal zu Roy Orbison mit Oh Pretty Woman.

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1: Der Radio Today Verkehrsdienst meldet A94 bei Tögginger Straße Unfall. B304 Wasserburg am Inn Richtung München zwischen Bertstraße und Leuchtenbergring hier Stau. Dann der Mittlere Ring bei uns in München zwischen Echerdinger Straße und der Schlüsselbergstraße ebenfalls 1 Kilometer Stau. Ich wünsche eine gute Fahrt. Dann haben wir noch folgende Blitzer. In Neuperlach auf der Rudolf-Zorn-Straße, in Gerritsried auf der Adalbert-Stifter-Straße, Ortsdurchfahrt Tutzing bei der Akademie für politische Bildung, sowie auch Ortsdurchfahrt Eichenau auf der Hauptstraße wird geblitzt. Wenn ihr auch einem Blitzer begegnen solltet, dann ruft doch gerne durch hier bei uns im Studio unter der 723-2000, 723-2000. Jetzt geht's weiter mit Accept und Princess of the Dawn.
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1: Ein Mann geht in Oberfranken in einen Badesee zum Schwimmen und kehrt nicht zurück. Mehr darüber erfahrt ihr gleich hier.
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0: 15.50 Uhr, ihr hört das Hitradio auf Today. Einen tödlichen Badeunfall hat es in einem See in Dörfles-Esbach im Landkreis Coburg gegeben. Ein 24 Jahre alter Mann sei am Freitagabend zum Schwimmen gegangen und nicht zurückgekehrt, teilte die Polizei am Samstag mit. Seine Begleiter hätten einen Notruf getätigt. Der 24-Jährige sei von Rettungstauchern geborgen worden. In einem Krankenhaus sei wenig später sein Tod festgestellt worden. Die Kripo Coburg ermittelt nun zu den Todesumständen. Und wir geben noch einen Blitzer an der Stelle weiter. Achtung, Ortsdurchfahrt Tutzingen bei der Akademie für politische Bildung wird geblitzt. Wenn ihr auch einen Blitzer sehen solltet, dann meldet euch gerne hier bei uns im Studio, Vorwahl München, 723 2000. Jetzt geht's weiter mit Felix Jehn. Ich bedanke mich fürs Zuhören am Radio, der Konrad, das war das Hitradio und jetzt geht's weiter mit dem Stefan V. und der Quick Times.
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2: Uhr, schön, dass ihr dabei seid in der Quick Times mit dem V.
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2: Genau.

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1: Ich bin Oliver Urbanke. Wer bisher über das Wohngeld staatliche Unterstützung bei der Miete bekommen hat, könnte die bald verlieren. Bundesbauministerin Huberts hat ihre Pläne verteidigt, beim Wohngeld zu sparen. Geplante Kürzungen würden alle bisherigen Empfängerinnen und Empfänger betreffen, sagte sie der Rheinischen Post. Ein Drittel der Haushalte, die es bisher bekommen, werden demnach ganz rausfallen. Huberts begründete die Kürzungen mit Krisen und fehlendem Wirtschaftswachstum. Luigi Pantisano und Ines Schwertner sind die neue Doppelspitze der Partei Die Linke. Pantisano erhielt auf einem Bundesparteitag in Potsdam 53% der abgegebenen Stimmen. Schwertner wurde mit knapp 86% im Amt bestätigt. Und beim Parteitag der Bayern-AfD ist Stefan Protschka als Landesvorsitzender wiedergewählt worden. Nach dem tödlichen Güterzugunglück in München laufen die Bergungsarbeiten weiter. Zwei Waggons sind vergangene Nacht von einer Brücke auf die darunter führende Straße gestürzt. Eine Person ist bei dem Unfall ums Leben gekommen. Dominik Schweiger mit den Details.
2: Laut Polizei ist das Unglück beim Rangieren passiert. Warum genau, ist aber noch unklar. Die Bergung gestaltet sich ziemlich schwierig. Ein Waggon ist mittlerweile mit einem Schwerlastkran auf die Straße gehoben worden. Der zweite soll zurück auf die Brücke gesetzt werden. Die Arbeiten könnten noch bis morgen dauern. Eine Person ist bei dem Unfall tödlich verletzt worden. Nähere Angaben hat die Polizei bisher nicht gemacht.
1: Der Iran will die Straße von Hormuz wieder für den Schiffsverkehr sperren. Das zentrale Militärkommando des Landes begründete den Schritt Medienberichten zufolge mit der Nichteinhaltung der Waffenruhe im Südlibanon, die im Rahmenabkommen zwischen den USA und dem Iran vereinbart worden war. Während mit der Türkei und Haiti schon zwei Teams sicher aus der Fußballweltmeisterschaft ausgeschieden sind, kann die deutsche Nationalmannschaft heute Abend vorzeitig den Einzug ins 16. Finale klarmachen. In Toronto trifft das Team von Julian Nagelsmann auf die Elfenbeinküste. Anstoß ist um 22 Uhr deutscher Zeit.
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3: Ein Blick auf Bayern Straßen. Hier ist der Radio Today Verkehrsdienst und damit störungsfreien Verkehr im Sendegebiet. Today wünscht euch eine gute Fahrt.
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3: Geblitzt wird aus folgenden Anhängern: einmal auf der Rudolf-Zorn-Straße, dann in Geretsried auf der Adalbert-Stifter-Straße, in der Ortsdurchfahrt Tutzing bei der Akademie, in der Ortsdurchfahrt Eichenau an der Hauptstraße. Für weitere Blitzer wählt die 723-2000.
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3: Morgen sind in Bayern bei 30 bis 37 Grad Wärmegewitter möglich. Auch die kommende Woche bleibt sommerlich mit einzelnen Gewitterschauern am Dienstag. Die Temperatur hier bei uns in München-Thalkirchen beträgt 36 Grad gemessen. Die Zeit, es ist jetzt 16.15 Uhr.
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1: Auch heute habt ihr die Möglichkeit, hier etwas zu verkaufen. Vielleicht sucht ihr was, nutzt den privaten Radioflohmarkt gegen 16.30 Uhr. Die Open Line zu erreichen gleich hier unter der Studionummer 089 723 2000. Gleich geht's los.
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0: 16:29 Uhr die Zeit. Jetzt startet die Open Line, die erste Möglichkeit in der QuickTimes, jetzt hier dabei zu sein, etwas zu verkaufen von privat an privat. Ob es das Auto ist, andere Fahrzeuge, Ersatzteile, Sammlungen aller Art, Antiquitäten, Immobilien, könnt ihr alles anbieten. Oder auch, wenn ihr etwas sucht, die 723-2000 jetzt wählen.
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0: Jetzt ist sie geöffnet, die Open Line, für ein kurzes Zeitfenster für euch. Gleich geht's weiter mit den Classics. Zwei Aufrufe mache ich, dann geht's weiter mit Musik. Aber jetzt habt ihr die Möglichkeit, hier die 723-2000 live zu wählen für die Open Line, dem Radioflohmarkt. Nennt nur euren Vornamen, kurz und bündig, um was es sich handelt. Zweimal langsam zu mitschreiben für die Hörer. Die Telefonnummer von euch. Schon habt ihr eine Anzeige geschaltet. Einfacher geht's wirklich nicht. Gegen 19.30 Uhr gibt's nochmal eine Open Line, die letzte für heute. Und jetzt geht's weiter mit King Harvest.
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1: Uhr, die Zeit, ihr hört Radio Today, hier ist der Blick auf Bayernstraßen, der Radio Today Verkehrsdienst und der meldet glücklicherweise störungsfreien Verkehr im Sendegebiet. Today wünscht euch eine gute und sichere Fahrt. Und hier die vier Blitzeranhänger. Es wird geblitzt in der Ortsdurchfahrt Eichenau an der Hauptstraße, in der Ortsdurchfahrt Tutzing bei der Akademie, in Geretsried an der Adalbert-Stifter-Straße und auf der Rudolf-Zorn-Straße. Für weitere Blitzer wählt gern die Studionummer 723 2000. Jetzt geht's weiter mit CCR.

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1: Auf Kreta ging's ab, da wackelte eben gerade noch der Boden. Mehr Einzelheiten dazu gleich.
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0: 16.46 Uhr, die Zeit. Ihr hört die Quick Times auf Radio Today. Zwei Erdstöße der Stärke 4,6 und 5,3 haben um die Mittagszeit im Abstand von wenigen Minuten die Ferieninsel Kreta erschüttert. Das Zentrum der Beben lag in rund 14 Kilometer Tiefe unter dem Meeresboden nahe der kleinen Insel Gaftos südlich von Kreta. Die Erdbeben seien jedoch auf ganz Kreta deutlich zu spüren gewesen, auch in den Städten Retymnon und Chania, berichtete das Online-Portal Kreta Live. Schäden wurden bislang nicht bekannt. Also falls Urlauber heute Mittag auf Kreta wackelige Beine hatten, das lag bewiesenermaßen nicht am Uso. Diesmal nicht. Und hier noch ein Blitzer-Anhänger auf der Rudolf-Zorn-Straße. Für weitere Blitzer wählt gern die 723-2000. Jetzt geht's weiter mit den Top 20.
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2: 17.02 Uhr, die Zeit. Wir kommen in die zweite Stunde der Quick Times. Ohne Endlosgelaber versprochen. Am Mikrofon für euch der Pfau. Und jetzt geht's gleich weiter mit Fancy, Diana Ross, Blondie und Nutt. Auf.
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1: Ich bin Oliver Urbanke. Die Ölpreise könnten weltweit wieder steigen. Der Iran will die Straße von Hormuz erneut für den Schiffsverkehr sperren. Das zentrale Militärkommando des Landes begründete den Schritt laut iranischer Nachrichtenagentur mit der Nichteinhaltung der Waffenruhe im Südlibanon. Die war im Rahmenabkommen zwischen den USA und dem Iran vereinbart worden. Die Linke hat eine neue Doppelspitze. Neben der bisherigen Co-Vorsitzenden Schwertner wählte der Parteitag in Potsdam den Bundestagsabgeordneten Pantisano. Der 46-Jährige bekam ohne Gegenkandidat knapp 53% der Stimmen. Er wird Nachfolger von Jan van Aken. Wohngeldempfängerinnen und Empfänger müssen damit rechnen, dass ihnen die Leistungen gekürzt werden oder sie bald keine Berechtigung mehr auf Wohngeld haben. Das kündigte Bundesbauministerin Huberts in der Rheinischen Post an. Lea Matschulat berichtet.
2: Ein Drittel der bisherigen Haushalte mit Wohngeld werde rausfallen, sagt Huberts. Als Grund nennt die Bundesbauministerin, der Bund müsse beim Wohngeld 1 Milliarde Euro sparen, eine weitere Milliarde die Länder. Bestehende Bescheide sind nicht betroffen. Die Bewilligungen gelten in der Regel jeweils für 12 Monate. Mit einem neuen Antrag könnte sich die Lage also für die Einzelnen ändern. Dem Statistischen Bundesamt zufolge beziehen vor allem Rentner und Familienwohngeld.
1: Schwere Unwetter sind über weite Teile Deutschlands hinweggezogen. In Baden-Württemberg wurden 9 Menschen durch einen Blitzeinschlag bei einem Sportfest in Rastatt verletzt. In Rheinland-Pfalz kam es zu teils schweren Überschwemmungen. Die Rede ist hier von einem Hochwasser, wie es statistisch nur alle 50 Jahre vorkommt. In Schleswig-Holstein wurde in der Nacht südlich von Flensburg ein Festival wegen eines Sturms vorübergehend geräumt. 13 Menschen wurden hier leicht verletzt. Deutschland könnte heute vorzeitig den Einzug in die K.O.-Phase bei der Fußball-Weltmeisterschaft klarmachen. Im zweiten Gruppenspiel in Toronto geht es gegen die Elfenbeinküste. Nach dem 7:1-Sieg gegen Curaçao ist das DFB-Team erstmals richtig gefordert. Die Elfenbeinküste hat mit ihrer Leistung beim 1:0 gegen Ecuador gezeigt, dass sie ein Team auf Augenhöhe sein kann. Anpfiff ist um 22 Uhr deutscher Zeit.
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3: Ecuador. Sonnenschutzfaktor. Ein Blick auf Bayernstraßen, auf Bayern sonnige Straßen. Der Radio Today Verkehrsdienst meldet störungsfreien Verkehr im Sendegebiet. So will man das hören. Today wünscht euch weiterhin eine gut gelaunte, entspannte und sichere Fahrt.
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3: Geblitzt wird aus folgenden Anhängern. Es wird geblitzt auf der Rudolf-Zorn-Straße, dann in Geretsried auf der Adalbert-Stifter-Straße, in der Ortsdurchfahrt Tutzing bei der Akademie, in der Ortsdurchfahrt Eichenau an der Hauptstraße. Für weitere Blitzer wählt gern die 723-2000.
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3: Die kommenden Tage bleibt es sommerlich. Morgen sind Temperaturen bis zu 37 Grad mit Wärmegewittern drin. Und ab Dienstag sind auch nochmal Gewitterschauer drin. Die Temperatur hier gemessen 35 Grad in München, Thalkirchen. Und die Zeit, es ist jetzt 17.15 Uhr.
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1: Trotz Korruptionsvorwürfen hat US-Präsident Donald Trump einen vom Golfemirat Katar geschenkten Jumbojet als künftige Regierungsmaschine vorgestellt. Mehr dazu gleich.
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17.25 Uhr, die Zeit. Ihr hört die QuickTimes auf Radio Today. Trotz Korruptionsvorwürfen hat US-Präsident Donald Trump einen vom Golfemirat Katar geschenkten Jumbo-Jet als künftige Regierungsmaschine vorgestellt. Das andere Flugzeug wäre etwa 35 Jahre alt und es sei an der Zeit, sagte der sichtlich begeisterte Trump auf einem Podium vor der Maschine vom Typ Boeing 747. Die neue Maschine sei praktisch doppelt so groß als das Vorgängermodell. Im Mai 2025 hatte Trump trotz scharfer Kritik das wertvolle Flugzeug als Geschenk des Golfemirats Katar angenommen und dafür Vorwürfe der Bestechlichkeit auf sich gezogen. So die Meldung der deutschen Presseagentur. Aber da steht er wohl drüber, denn er kam, sah und trampte. Und hier noch ein Blitzeranhänger in der Ortsdurchfahrt Eichenau an der Hauptstraße. Für weitere Blitzermeldungen wählt gern die 723 2000. Weiter geht's jetzt mit Redbone.

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1: 17.40 Uhr, die Zeit, ein kurzer Blick auf Bayernstraßen. Hier ist der Radio Today Verkehrsdienst und er meldet störungsfreien Verkehr im Sendegebiet. Today wünscht euch eine gute Fahrt. Gebitz für das folgenden Anhängern: in der Ortsdurchfahrt Eichenau an der Hauptstraße, in der Ortsdurchfahrt Tutzing bei der Akademie, dann in Geretsried an der Adalbert-Stifter-Straße und auf der Rudolf-Zorn-Straße. Für weitere Blitzer wählt gern unsere Studionummer 723 2000. Marie.

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1: Aufgepasst für alle, die gerade in die USA reisen wegen der WM. Es gibt ja Drohungen oder etwas anderes, wenn man an der Grenze etwas mitnimmt.
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0: 17:51 Uhr die Zeit. Ihr hört die QuickTimes auf Radio Today und hier kommt eine skurrile Meldung aus den USA. Ranch-Soße im Handgepäck als Mitbringsel der WM-Reise. Bloß nicht, wenn es nach der US-Flugsicherheitsbehörde TSA geht. Denn die hat auch Fußballfans mit einem Augenzwinkern daran erinnert, dass das beliebte Dressing nicht ins Bordgepäck gehört. Falls man wegen einer sehr großen Sportveranstaltung hier sei und dabei zufällig Ranch-Soße entdecke, packe man sie bitte auf dem Heimweg in das Aufgabegepäck, teilte die Behörde auf Instagram und X mit. In gleich mehreren Beiträgen nimmt die TSA die Soße, die einst 1954 in Kalifornien erfunden worden sein soll, und ihre Fans aufs Korn. Ja, Spaß muss sein, auch wenn es manchmal gar nicht so lustig ist. Und hier noch ein Blitzeranhänger auf der Rudolf-Zorn-Straße. Da steht einer und macht schöne Fotos von euch. Aber nur, wenn ihr zu schnell seid natürlich. Und falls ihr auch einen Blitzer entdeckt habt, den melden möchtet oder einen abmelden wollt, weil er nicht mehr dasteht, ruft ihr gern an unter der 723-2000. Jetzt geht's weiter mit den Top 20.
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2: 18 Uhr genau. Ihr hört die dritte Stunde der Quick Times ohne endlos Gelaber mit dem V bei schönem Wetter mit noch besserer Musik. Und natürlich geht's jetzt gleich weiter mit den Classics, zum Beispiel mit Chicago.
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1: Ich bin Oliver Urbanke. Schafft Deutschland vorzeitig den Einzug in die K.O.-Phase der Fußball-Weltmeisterschaft? Das entscheidet sich heute Abend im zweiten Gruppenspiel. Die Elf von Trainer Julian Nagelsmann trifft in Toronto auf die Elfenbeinküste, die ihr Auftaktspiel ebenfalls gewinnen konnte. Große Veränderungen bei der deutschen Startelf wird es im Vergleich zum Spiel gegen Curaçao nicht geben. Anstoß ist um 22 Uhr deutscher Zeit. Der Iran will die Straße von Hormuz wieder für die Durchfahrt aller Schiffe sperren. Das zentrale Militärkommando begründete das mit der Nichteinhaltung der Waffenruhe im Südlibanon, die im Rahmenabkommen zwischen USA und Iran vereinbart worden war. David Riemer berichtet.
2: Auch die israelische Militärpräsenz im Südlibanon wird als Grund für die Blockade genannt. Teheran droht außerdem mit weiteren Maßnahmen, sollte Israels Armee die Kämpfe im Libanon fortsetzen. Wie die USA reagieren, ist noch unklar. Eigentlich gilt seit Freitag laut einem US-Regierungsbeamten eine Waffenruhe. Die Hisbollah und die israelische Armee machen sich gegenseitig für Verstöße verantwortlich.
1: Nach dem Unfall mit zwei Güterzügen in München gehen die Aufräumarbeiten voran. Einer der beiden von einer Brücke gefallenen Waggons ist mittags mit einem Schwerlastkran auf die Straße gestellt worden. Der zweite Waggon soll auf die Brücke gehoben werden. Dafür müssten dort aber zunächst mehrere entgleiste Waggons weggeschafft werden, heißt es von der Polizei. Bei dem Unglück war ein Mensch ums Leben gekommen. Luigi Pantisano und Ines Schwertner sind die neue Doppelspitze der Partei Die Linke. Pantisano erhielt auf einem Bundesparteitag in Potsdam 53% der abgegebenen Stimmen. Schwertner wurde mit knapp 86% im Amt bestätigt. Und beim Parteitag der Bayern AfD ist Stefan Protschka als Landesvorsitzender wiedergewählt worden. Zahlreiche Menschen haben den ersten von zwei Tagen der offenen Tür der Bundesregierung in Berlin genutzt, um sich ein konkretes Bild von der Politik zu machen. Das Bundespresseamt sprach in einer Mitteilung am späten Nachmittag von tausenden Gästen. Das Kanzleramt und verschiedene Ministerien boten ein umfangreiches Programm, wie etwa Talkrunden und Interviews. Morgen sind unter anderem auch Gespräche mit Kanzler Merz möglich.
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3: Der Radio Today Verkehrsdienst meldet auf der A9 München Richtung Nürnberg zwischen Eching und Kreuzneufahren. Hier haben wir Gefahr durch Gegenstände und einen defekten LKW auf der Fahrbahn. Auf der A99 München Nord Richtung München Südwest zwischen Volkmaning Nord und Dreieck Feldmoching. Hier Gefahr durch Personen auf der Fahrbahn. Das gleiche in der Gegenrichtung. Und auf dem Mittleren Ring, da staut es sich zwischen Echerdinger Straße und der Schlüsselbergstraße. Ich wünsche euch eine gute Fahrt.
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3: Und hier ein paar Blitzer-Anhänger. Und zwar steht einer an der Rudolf-Zorn-Straße, dann in Geretsried auf der Adalbert-Stifter-Straße, in der Ortsdurchfahrt Tutzing bei der Akademie, in der Ortsdurchfahrt Eichenau an der Hauptstraße. Für weitere Blitzer wählt gern die 723 2000.
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3: Morgen sind in Bayern bis zu 37 Grad mit Wärmegewittern möglich. Auch die kommende Woche bleibt sommerlich mit einzelnen Gewitterschauern am Dienstag. Die Temperatur hier gemessen bei uns 34 Grad. Die Zeit, es ist jetzt 18.15 Uhr.
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0: Bald endet der Tankrabatt. Danach sollte es auf jeden Fall neue Entlastungsmaßnahmen geben. Mehr Einzelheiten zu dieser Meldung gleich.
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18.24 Uhr die Zeit. Ihr hört die Quicktimes auf Radio Today. Bald endet der Tankrabatt. Danach sollte es auf jeden Fall neue Entlastungsmaßnahmen geben, finden 49% der Befragten in einer YouGov-Umfrage im Auftrag der Deutschen Presseagentur. Zumindest eher ja dazu, sagen weitere 21%. Folgeentlastungen für tendenziell nicht angebracht halten dagegen 22% der Befragten. Der seit Anfang Mai geltende Tankrabatt soll nach dem Willen der schwarz-roten Koalitionsfraktion im Juli nicht fortgesetzt werden. 62% fänden laut Umfrage eine Verlängerung aber sehr sinnvoll oder eher sinnvoll. So die dpa. Und ob auch E-Fahrzeugbesitzer dazu befragt wurden, ist natürlich aus dieser Meldung nicht ersichtlich. Und hier ein Blitzer-Anhänger auf der Rudolf-Zorn-Straße. Für weitere wählt die 723-2000. Jetzt geht's in die Luft mit dem Zeppelin.

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1: 18.39 Uhr, die Zeit, hier ist der Radio Today Verkehrsdienst und der meldet auf der A9 München Richtung Nürnberg zwischen Eching und Kreuz Neufahrn. Hier haben wir Gefahr durch einen defekten LKW und Reifenteile auf der Fahrbahn. Auf der A99, da haben wir zwischen Neuherberg und Fürth, Marning Nord und auch in der Gegenrichtung Gefahr durch Personen auf der Fahrbahn und geblitzt wird, auf dem mittleren Ring zwischen Echerdinger Straße und Schlüsselbergstraße. Hier haben wir Stau. Ich wünsche euch eine gute Fahrt. Und jetzt geht's los mit den Blitzerlis und zwar einmal auf der Rudolf-Zorn-Straße, in Geretsried auf der Allerwelt-Stifter-Straße, in Ortsdurchfahrt Tutzing bei der Akademie, in der Ortsdurchfahrt Eichenau auf der Hauptstraße. Für weitere, ihr kennt das Spiel, ruft hier gern an unter der 723 2000. Und jetzt geht's weiter mit Lynyrd Skynyrd.

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1: Die zunehmende Nutzung der Solarenergie bringt Deutschland nach Berechnungen des Bundesverbands Solarwirtschaft einen hohen wirtschaftlichen Mehrwert. Mehr dazu gleich.
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0: 18.50 Uhr die Zeit. Ihr hört die Quicktimes auf Radio Today. Die zunehmende Nutzung der Solarenergie bringt Deutschland nach Berechnungen des Bundesverbands Solarwirtschaft, kurz BSW, einen hohen wirtschaftlichen Mehrwert. Zudem werde die Unabhängigkeit von fossilen Energieimporten befördert, teilte der BSW Solar mit. Die mittlerweile installierten etwa 6 Millionen Solarstromanlagen hätten in den vergangenen 6 Jahren einen volkswirtschaftlichen Nutzen in dreistelliger Milliardenhöhe gebracht. Insgesamt wurden demnach in diesem Zeitraum knapp 390 Milliarden Kilowattstunden Solarstrom erzeugt, so die Meldung der dpa. Also praktisch, the sun is shining and the money comes easy. Nee, der Text ging anders. Und hier noch ein Blitzeranhänger in der Ortsdurchfahrt Eichenau an der Hauptstraße. Für weitere Blitzer wählt gern die Studionummer 723-2000. Jetzt geht's weiter mit Olivia Dean.
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2: So ihr Lieben, schön, dass ihr dabei seid in der letzten Stunde der Quick Times. 19.01 Uhr die Zeit, am Mikrofon für euch der Pfau aus München, Thalkirchen und das mit der letzten Open Line gegen Halb. Jetzt geht's weiter mit den Classics.
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1: Ich bin Oliver Urbanke. In wenigen Stunden spielt die deutsche Nationalmannschaft ihr zweites Gruppenspiel gegen die Elfenbeinküste. Ein Sieg wäre ein entscheidender Schritt in Richtung K.O.-Phase. Thomas Bremser berichtet aus Toronto.
2: Es könnte ein wildes Spiel werden hier in Toronto, denn beide Teams sind offensiv stark, haben in der Abwehr aber ihre Probleme. Bundestrainer Nagelsmann warnt vor den schnellen Stürmern von der Elfenbeinküste. Die könnte mit einem Erfolg den Gruppensieg perfekt machen. Wenn Deutschland gewinnt, wäre man sicher in der K.O.-Runde. Die Stimmung hier in Toronto feierlich und friedlich. Die deutschen Fans wollen nachher mit einem gemeinsamen Fanmarsch zum Stadion gehen.
1: Die Ölpreise könnten weltweit wieder steigen. Der Iran will die Straße von Hormuz erneut für den Schiffsverkehr sperren. Das zentrale Militärkommando des Landes begründete den Schritt laut iranischer Nachrichtenagentur mit der Nichteinhaltung der Waffenruhe im Südlibanon. Die war im Rahmenabkommen zwischen den USA und dem Iran vereinbart worden. Laut einer YouGov-Umfrage wollen 70% der Menschen in Deutschland nach dem Ende des Tankrabatts neue Entlastungen. Der Tankrabatt läuft Ende des Monats aus und soll laut schwarz-roter Koalition nicht verlängert werden. Besonders beliebt wäre eine Senkung der Mehrwertsteuer auf Lebensmittel. 98% fänden das sinnvoll. Die Linke hat eine neue Doppelspitze. Neben der bisherigen Co-Vorsitzenden Schwendner wählte der Parteitag in Potsdam den Bundestagsabgeordneten Pantisano. Der 46-Jährige erzielte mit nur knapp 53% ohne Gegenkandidaten ein eher schwaches Ergebnis. Er wird Nachfolger von Jan van Aken, der sich aus gesundheitlichen Gründen zurückzieht. Zwei Erdstöße der Stärke 4,6 und 5,3 haben um die Mittagszeit im Abstand von wenigen Minuten die Ferieninsel Kreta erschüttert. Das Zentrum der Beben lag in rund 14 Kilometer Tiefe unter dem Meeresboden südlich von Kreta. Die Erschütterungen seien dabei auf der ganzen Insel zu spüren gewesen, heißt es von den Behörden. Größere Schäden konnten bislang nicht festgestellt werden.
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3: Einblick auf euren Straßen, ja, hervorragend, störungsfreien Verkehr im Sendegebiet. Today wünscht euch eine gute und sichere Fahrt.
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3: Geblitzt wird aus Blitzeranhängern auf der Rudolf-Zorn-Straße, in Geretsried auf der Adalbert-Stifter-Straße, in der Ortsdurchfahrt Tutzing bei der Akademie, in der Ortsdurchfahrt Eichenau auf der Hauptstraße. Für weitere Blitzer wählt die 723-2000.
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3: Morgen sind in Bayern Spitzenwerte um die 37 Grad möglich. Wärmegewitter kann es auch geben. Auch die kommende Woche bleibt sommerlich mit einzelnen Gewitterschauern am Dienstag. Die Temperatur hier gemessen 34 Grad in München, Thalkirchen und die Zeit. Es ist jetzt 19.18 Uhr.

0: 19.30 Uhr, das ist die Zeit für unseren letzten Radioflohmarkt. Die Open Line live, natürlich, wir sind live. 089 723 2000, das ist auch die Studionummer, um hier gleich was zu verkaufen, von privat an privat.
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0: 19.29 Uhr die Zeit. Jetzt müsst ihr anrufen. Wenn ihr etwas verkaufen wollt, denkt dran, die Open Line, die ist schnell wieder vorbei. Sollte kein Anruf reingehen, dann geht's weiter mit Musik. Aber jetzt könnt ihr anrufen. 089 723 2000, um etwas zu verkaufen. Vielleicht sucht ihr was. Möbel, Antiquitäten, Immobilien, Sportgeräte, Fahrzeuge aller Art, Teile.
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0: Ihr schwelgt in der Vergangenheit, möchtet wieder ein BMX-Rad. Man lebt ja nur einmal. Dann macht er einen Aufruf. Wie hießen die Dinger noch? Suche ein Original Redline mit Hutchinson Vorbau und TAF-Felgen. So war das Ende der 80er. Die waren damals schon nicht günstig. Es gab so eine Zeitschrift, BMX hieß die, glaube ich. Ich weiß gar nicht, ob die auf Englisch war oder auf Deutsch. Egal, ihr könnt jetzt anrufen für den privaten Radioflohmarkt, also ohne gewerblichen Hintergrund. Wenn ihr etwas sucht, wenn ihr was anzubieten habt, 089 723 2000, der letzte Aufruf für heute. Morgen dann um 10.30 Uhr am Sonntag die erste Open Line. Jetzt geht's weiter mit den Classics.

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1: 19.41 Uhr die Zeit. Hier ist der Blick auf Bayern Straßen, der Radio Today Verkehrsdienst. Und damit störungsfreien Verkehr im Sendegebiet. Today wünscht euch eine musikalische, gut gelaunte und sichere Fahrt. Gebitz wird aus folgenden Anhängern: an der Rudolf-Zorn-Straße steht einer, in Geretsried an der Adalbert-Stifter-Straße, in der Ortsdurchfahrt Tutzing bei der Akademie, in der Ortsdurchfahrt Eichenau an der Hauptstraße. Für weitere Blitzer wählt die 723-2000. Weiter geht's mit Cheap Trick.
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1: Was heute ein Sieg der DFB-Elf bringen würde, das erfahrt ihr gleich hier in meiner letzten Meldung der Quicktimes.
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0: 19.51 Uhr die Zeit. Ihr hört die Quicktimes auf Radio Today. Deutschland könnte heute vorzeitig den Einzug in die K.O.-Phase bei der Fußball-WM klarmachen. Im zweiten Gruppenspiel in Toronto geht es heute gegen die Elfenbeinküste. Und da geht es dann rund. Nach dem 7:1 gegen Curaçao ist unsere DFB-Elf erstmals richtig gefordert. Die Elfenbeinküste hat mit ihrer Leistung beim 1:0 gegen Ecuador Sonnenschutzfaktor gezeigt, dass sie ein Team auf Augenhöhe sein kann. Anpfiff ist um 22 Uhr deutscher Zeit. Also auf den Sieg der deutschen Nationalelf und zum Wohl. Prost. Das war die Quicktimes am Samstag, dem 20. Juni. Danke, dass ihr dabei seid und auch noch bleibt, denn jetzt geht's weiter mit der Abendwelle Through the Night. Ich wünsche euch einen schönen Abend, erquickend und labend. Ein Schau vom V. Habe die Ehre. Jetzt Feierabend. Aloha, Baba und Servus.
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2: 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Die genaue Zeit, es ist jetzt 20 Uhr.
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1: Ich bin Oliver Urbanke. Schafft Deutschland vorzeitig den Einzug in die K.O.-Phase der Fußball-Weltmeisterschaft? Das entscheidet sich heute Abend im zweiten Gruppenspiel. Die Elf von Trainer Julian Nagelsmann trifft in Toronto auf die Elfenbeinküste, die ihr Auftaktspiel ebenfalls gewinnen konnte. Große Veränderungen bei der deutschen Startelf wird es im Vergleich zum Spiel gegen Curaçao nicht geben. Anstoß ist um 22 Uhr deutscher Zeit. Beim Zusammenstoß zweier Güterzüge auf einer Brücke in München ist in der Nacht ein Mensch ums Leben gekommen. Bei ihm handelt es sich laut Polizei um einen 46-jährigen Rangierbegleiter, der bei dem Zusammenstoß auf einem der beiden Züge stand. Ersten Erkenntnissen zufolge rangierten die beiden Züge parallel zueinander auf unterschiedlichen Gleisen und in entgegengesetzte Richtungen. An einer Weichenverbindung sind die Züge dann wohl zusammengestoßen. Die Bundesregierung hat alle Seiten zur Umsetzung der vereinbarten Waffenruhe im Irankrieg aufgerufen. Man nutze die Kontakte insbesondere zu den israelischen Partnern, damit das Abkommen eingehalten werde, heißt es vom Auswärtigen Amt. David Riemer berichtet.
2: Voraussetzung ist aber, dass die Hisbollah ihre Angriffe auf den Norden Israels wirklich glaubhaft einstellt. Und ich glaube, da sind wir noch nicht so ganz, so der Sprecher weiter. Deutschland ist nicht Teil des bilateralen Rahmenabkommens zwischen den USA und dem Iran, das eine Waffenruhe an allen Fronten vorsieht, also auch im Libanon. Israel und die vom Iran unterstützte Hisbollah-Miliz hatten sich zuletzt gegenseitig Verstöße gegen die Waffenruhe vorgeworfen.
1: Die Linke hat eine neue Doppelspitze. Neben der bisherigen Co-Vorsitzenden Schwertner wählten die Delegierten auf ihrem Bundesparteitag am Nachmittag den Bundestagsabgeordneten Pantisano. Er kam ohne Gegenkandidaten auf gut 53% der Stimmen. Gestern hatte die Partei ihre Linie in Bezug auf den Nahostkonflikt verschärft und beschlossen, das israelische Vorgehen im Gazastreifen als Völkermord zu bezeichnen. Es geht um Korruptionsvorwürfe, illegale Einflussnahme und Veruntreuung. Die Frau des spanischen Regierungschefs Sanchez muss auf die Anklagebank. Diese Entscheidung teilte der ermittelnde Richter laut übereinstimmenden Medienberichten mit. Er wirft Begonia Gomez zudem Verstöße gegen Markenrechte vor. Sie muss sich jetzt alle zwei Wochen bei der Justiz melden, ihren Reisepass abgeben und darf das Land nicht mehr verlassen.
3: Der Autoverkehrsdienst meldet auf der A99 von München Süd kommend in Richtung München Nord, bitte vorsichtig zwischen dem Kreuz München Süd und Ottobrunn. Hier liegt ein Metallteil auf der Fahrbahn und stellt eine Gefahr dar. Ihr Autoverkehrsdienst wünscht gute Fahrt.

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1: Longevity ist gerade in aller Munde. 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
2: Sie hören Radio Today 89 München. Die genaue Zeit. Es ist jetzt 21 Uhr und 2 Minuten.
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1: Ich bin Oliver Urbanke. Heute Abend spielt die deutsche Nationalmannschaft ihr zweites Gruppenspiel bei der Fußball-Weltmeisterschaft. Ein Sieg gegen die Elfenbeinküste wäre da ein entscheidender Schritt in Richtung K.O.-Phase. Thomas Bremser berichtet.
2: Es könnte ein wildes Spiel werden hier in Toronto, denn beide Teams sind offensiv stark, haben in der Abwehr aber ihre Probleme. Bundestrainer Nagelsmann warnt vor den schnellen Stürmern von der Elfenbeinküste. Die könnte mit einem Erfolg den Gruppensieg perfekt machen. Wenn Deutschland gewinnt, wäre man sicher in der K.O.-Runde. Die Stimmung hier in Toronto feierlich und friedlich. Die deutschen Fans wollen nachher mit einem gemeinsamen Fanmarsch zum Stadion gehen.
1: Der Iran will die Straße von Hormuz wieder für die Durchfahrt aller Schiffe sperren. Begründet wird das damit, dass Israel die Waffenruhe im Südlibanon nicht eingehalten habe. Das US-Militär erklärte wenig später, die Freiheit der Schifffahrt werde weiter durchgesetzt. Nach Angaben des Vermittlerstaats Pakistan sollen morgen in der Schweiz Gespräche zwischen dem Iran und den USA geführt werden. Die Hitzewelle in Teilen Europas sorgt in Frankreich aktuell für einen Ausnahmezustand. Der französische Wetterdienst verhängte für morgen nahezu im gesamten Land die höchste oder zweithöchste Warnstufe mit erwarteten Temperaturen zwischen 38 und 41 Grad. Die französische Regierung reagierte. Rund um die Fête de la Musique-Veranstaltungen, die morgen vielerorts geplant sind, soll Alkoholkonsum in der Öffentlichkeit verboten werden. Die Linke hat eine neue Doppelspitze. Neben der bisherigen Co-Vorsitzenden Schwertner wählte der Parteitag in Potsdam den Bundestagsabgeordneten Pantisano. Der 46-Jährige bekam ohne Gegenkandidat knapp 53% der Stimmen. Er wird Nachfolger von Jan van Aken. Zahlreiche Menschen haben den ersten von zwei Tagen der offenen Tür der Bundesregierung in Berlin genutzt, um sich ein konkretes Bild von der Politik zu machen. Das Bundespresseamt sprach in einer Mitteilung am späten Nachmittag von tausenden Gästen. Das Kanzleramt und verschiedene Ministerien boten ein umfangreiches Programm, wie etwa Talkrunden und Interviews. Morgen sind unter anderem auch Gespräche mit Kanzler Merz möglich.
3: Der Autoverkehrsdienst meldet auf der A99 von München Süd kommend in Richtung München Nord. Bitte vorsichtig zwischen dem Kreuz München Süd und Ottobrunn. Hier liegt ein Metallteil auf der Fahrbahn und stellt eine Gefahr dar. Ihr Autoverkehrsdienst wünscht gute Fahrt.

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2: Sie hören Radio Today 89 München. Die genaue Zeit, es ist jetzt 22 Uhr.
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1: Ich bin Florian Klaus. In diesen Minuten startet die DFB-Elf bei der Fußball-WM in ihr zweites Gruppenspiel. Gegner ist das Team der Elfenbeinküste. Nach dem 7:1 gegen Curaçao will die Elf von Bundestrainer Nagelsmann den zweiten Sieg. Damit wäre Deutschland dann sicher in der K.O.-Runde. Auch die Elfenbeinküste hat ihr Auftaktspiel gewonnen. Im frühen Abendspiel haben die Niederlande außerdem Schweden mit 5:1 besiegt. Die Linke hat eine neue Doppelspitze. Neben der bisherigen Co-Vorsitzenden Schwertner wählten die Delegierten auf ihrem Bundesparteitag am Nachmittag den Bundestagsabgeordneten Pantisano. Er kam ohne Gegenkandidat auf gut 53% der Stimmen. Gestern hatte die Partei ihre Linie in Bezug auf den Nahostkonflikt verschärft und beschlossen, das israelische Vorgehen im Gazastreifen als Völkermord zu bezeichnen. Stefan Protschka bleibt Chef der bayerischen AfD. Das hat der Parteitag in Passau mit großer Mehrheit entschieden. Sein Konkurrent Mixel ist am Ende gar nicht mehr angetreten. Er wurde als Beisitzer in den Vorstand gewählt. In den letzten Wochen gab es ordentlich Zoff und Machtkämpfe in der Partei, aber jetzt wollen beide Seiten wieder mehr zusammenarbeiten. Vor der Dreiländerhalle haben rund 1000 Leute gegen die AfD protestiert. Der Iran will die Straße von Hormus wieder für die Durchfahrt aller Schiffe sperren. Das zentrale Militärkommando begründet den Schritt mit der Nichteinhaltung der Waffenruhe im Südlibanon, die im Rahmenabkommen zwischen den USA und dem Iran vereinbart worden war. David Riemer berichtet.
2: Auch die israelische Militärpräsenz im Südlibanon wird als Grund für die Blockade genannt. Teheran droht außerdem mit weiteren Maßnahmen, sollte Israels Armee die Kämpfe im Libanon fortsetzen. Wie die USA reagieren, ist noch unklar. Eigentlich gilt seit Freitag laut einem US-Regierungsbeamten eine Waffenruhe. Die Hisbollah und die israelische Armee machen sich gegenseitig für Verstöße verantwortlich.
1: Solarenergie hilft, und zwar nicht nur der Umwelt, sondern auch der Wirtschaft. Zu dem Ergebnis kommt der Bundesverband der Solarwirtschaft. Die mittlerweile installierten etwa 6 Millionen Solarstromanlagen hätten in den vergangenen 6 Jahren einen volkswirtschaftlichen Nutzen in dreistelliger Milliardenhöhe gebracht. Insgesamt wurden demnach in diesem Zeitraum knapp 390 Milliarden Kilowattstunden Solarstrom erzeugt.
3: Der Autoverkehrsdienst meldet, auf dem mittleren Ring gibt es zwischen Ramersdorf und der Schlüsselbergstraße 1 Kilometer Stau. Ihr Autoverkehrsdienst wünscht gute Fahrt.

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2: Sie hören Radio Today 89 München. Die genaue Zeit. Es ist jetzt 23 Uhr und 3 Minuten.
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1: Ich bin Florian Klaus. In Toronto läuft gerade das zweite Gruppenspiel der deutschen Mannschaft bei der Fußball-WM. Gegner ist die Elfenbeinküste. Mit einem Sieg könnte die DFB-Elf den Einzug in die K.O.-Phase vorzeitig perfekt machen. Nach der ersten Hälfte liegen die Deutschen allerdings 0:1 hinten. Die Menschen in Deutschland sollen länger arbeiten. Das ist einer der Vorschläge, mit dem die Rentenkommission der Bundesregierung die Rente stabilisieren will. Das Rentenalter soll demnach ab 2042 schrittweise weiter steigen. Die frühere Rente mit 63 soll außerdem wegfallen. Noch sind die Vorschläge aber nicht final. Am Montag trifft sich die Kommission nochmal, bevor sie ihre Ergebnisse am Dienstag vorstellt. Nach der vom Iran angekündigten Schließung der Straße von Hormuz will das US-Militär durchsetzen, dass die Schiffe weiter fahren können. Der Iran hatte die Schließung damit begründet, dass die vereinbarte Waffenruhe im Südlibanon nicht eingehalten worden sei. Tina Eck berichtet aus Washington.
2: Uranbestände, Atomprogramme, Raketenarsenale, alles rückt in den Hintergrund. Verhandlungen darüber geraten in Stocken, bevor sie beginnen. Und Israel spielt nicht nach dem Plan der Trump-Regierung. Die Angriffe im Libanon gehen weiter. Das US-Militär kann nun die freie Schifffahrt versuchen durchzusetzen, aber mit Waffenruhe hat das dann wiederum wenig zu tun.
1: Eine bleibt, einer kommt neu dazu. Die Linke hat ihre neue Doppelspitze gewählt. Die bisherige Co-Vorsitzende Schwertner ist klar im Amt bestätigt worden. Neu dabei ist der Bundestagsabgeordnete Pantisano. Mit nur gut 53% ohne Gegenkandidaten gab es für ihn aber nur ein schwaches Ergebnis. Sein Vorgänger Van Aken hatte nicht noch einmal kandidiert. Zum Abschied gab er der Linken mit, dass sie Volkspartei werden soll. Mit 20% Ziel bei Wahlen. Das Spieleunternehmen Ubisoft steht hinter weltbekannten Reihen wie Assassin's Creed oder Far Cry. Einer der Gründer, Claude Gémeaux, ist bei einem Flugzeugabsturz ums Leben gekommen. Das hat das französische Unternehmen mitgeteilt. Der 69-Jährige hatte Ubisoft 1986 mit seinen Brüdern gegründet.
3: Der Autoverkehrsdienst meldet, auf der A92 von Deggendorf in Richtung München ist zwischen der A92 und dem Autobahnring München, also der A99, Vorsicht geboten. Hier steht ein liegengebliebenes Fahrzeug auf der Fahrbahn, was zu Gefahrensituationen führen kann. Bitte achten Sie auf Ihre Umgebung und passen Sie Ihre Geschwindigkeit entsprechend an. Ihr Autoverkehrsdienst wünscht gute Fahrt.

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2: Sie hören Radio Today, 89 München. Die genaue Zeit. Es ist jetzt 0:04.

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1: Ich bin Florian Klaus. 13 Fachleute arbeiten im Auftrag der Bundesregierung an Vorschlägen für eine Rentenreform. Kurz bevor sie ihre Ergebnisse vorstellen, ist schon einiges bekannt geworden. So soll das Rentenalter ab 2042 weiter steigen und die Rente mit 63 wegfallen. Außerdem sollen künftig auch Politiker und Selbstständige in die Rentenkasse einzahlen müssen. Die Kommission kommt morgen nochmal zusammen und geht dann am Dienstag an die Öffentlichkeit. Die Bundesregierung hat alle Seiten zur Umsetzung der vereinbarten Waffenruhe im Irankrieg aufgerufen. Man nutze die Kontakte insbesondere zu den israelischen Partnern, damit das Abkommen eingehalten werde, heißt es vom Auswärtigen Amt. David Riemer berichtet.
2: Voraussetzung ist aber, dass die Hisbollah ihre Angriffe auf den Norden Israels wirklich glaubhaft einstellt. Und ich glaube, da sind wir noch nicht so ganz, so der Sprecher weiter. Deutschland ist nicht Teil des bilateralen Rahmenabkommens zwischen den USA und dem Iran, das eine Waffenruhe an allen Fronten vorsieht, also auch im Libanon. Israel und die vom Iran unterstützte Hisbollah-Miliz hatten sich zuletzt gegenseitig Verstöße gegen die Waffenruhe vorgeworfen.
1: Nach dem Güterzugunglück in München in der vergangenen Nacht laufen die Ermittlungen. Der Tote ist nach Angaben der Polizei ein 46-jähriger Rangierbegleiter, der bei der Kollision zweier Züge auf einem dafür vorgesehenen Trittbrett am Zug stand. Auf einer Brücke soll er an einer Weiche auf das Gleis des entgegenkommenden Zugs geleitet worden sein. Zwei Waggons stürzten auf die darunterliegende Straße. Solarenergie hilft, und zwar nicht nur der Umwelt, sondern auch der Wirtschaft. Zu dem Ergebnis kommt der Bundesverband der Solarwirtschaft. Die mittlerweile installierten etwa 6 Millionen Solarstromanlagen hätten in den vergangenen 6 Jahren einen volkswirtschaftlichen Nutzen in dreistelliger Milliardenhöhe gebracht. Insgesamt wurden demnach in diesem Zeitraum knapp 390 Milliarden Kilowattstunden Solarstrom erzeugt. Mehr als 6,5 Tonnen Kokain im Wert von geschätzt 167 Millionen Dollar. So viel hat die Marine von El Salvador bei 2 Einsätzen im Pazifik beschlagnahmt. Die Rede ist vom schwersten Schlag gegen den Drogenhandel in der Geschichte des Landes. El Salvador gehört nicht zu den wichtigsten Anbauländern von Kokain. Schmuggler kommen auf dem Weg von Süd- nach Nordamerika aber vorbei.
3: Der Autoverkehrsdienst meldet, auf der A92 von Deggendorf in Richtung München ist zwischen der A92 und dem Autobahnring München, also der A99, Vorsicht geboten. Hier steht ein liegengebliebenes Fahrzeug auf der Fahrbahn, was zu Gefahrensituationen führen kann. Bitte achten Sie auf Ihre Umgebung und passen Sie Ihre Geschwindigkeit entsprechend an. Ihr Autoverkehrsdienst wünscht gute Fahrt.
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1: Ich bin Florian Klaus. Doppelt Dennis Undav. Der Stuttgarter Stürmer hat Deutschland mit 2 Toren gegen die Elfenbeinküste vorzeitig in die K.O.-Runde geschossen. Nach einem Rückstand zur Pause stand es am Ende 2:1 für die DFB 11. Schon vorher haben die Niederlande Schweden klar mit 5:1 geschlagen. Sonst spielen bis zum Vormittag noch Ecuador gegen Curaçao und Tunesien gegen Japan. Die Lebenserwartung steigt und das Renteneintrittsalter soll es damit auch. Das ist ein Vorschlag der Rentenkommission der Bundesregierung, der bekannt geworden ist. Sie hat aber noch mehr Empfehlungen, so sollen demnach auch Politiker und Selbstständige in die Rentenkasse einzahlen. Am Montag trifft sich die Kommission nochmal, bevor sie ihre Ergebnisse am Dienstag offiziell vorstellt. Wir bleiben grob beim Thema. Mit Sparbuch oder Aktien privat fürs Alter vorsorgen, das macht einer Umfrage zufolge etwa die Hälfte der Menschen in Deutschland. Viele sind davon überzeugt, dass die gesetzliche Rente zu knapp ausfallen wird. Im vergangenen Jahr haben 80% in einer Umfrage angegeben, dass sie sich sicher sind, mit den staatlichen Leistungen ihren Lebensstandard nicht halten zu können. Nach der vom Iran angekündigten Schließung der Straße von Hormuz will das US-Militär durchsetzen, dass die Schiffe weiter fahren können. Der Iran hatte die Schließung damit begründet, dass die vereinbarte Waffenruhe im Südlibanon nicht eingehalten worden sei. Tina Eck berichtet aus Washington.
2: Uranbestände, Atomprogramme, Raketenarsenale, alles rückt in den Hintergrund. Verhandlungen darüber geraten in Stocken, bevor sie beginnen. Und Israel spielt nicht nach dem Plan der Trump-Regierung. Die Angriffe im Libanon gehen weiter. Das US-Militär kann nun die freie Schifffahrt versuchen durchzusetzen, aber mit Waffenruhe hat das dann wiederum wenig zu tun.
1: Der Bundestagsabgeordnete Pantisano ist beim Parteitag der Linken in Potsdam zum Co-Chef der Partei gewählt worden. Er steht damit an der Seite von Ines Schwertner, die bisher schon Teil der Spitze war. Der scheidende Linken-Chef van Aken hatte nicht noch einmal kandidiert. Er verabschiedete sich von den Delegierten und sagte, seine Vision sei die Linke als eine sozialistische Volkspartei.
3: Der Autoverkehrsdienst meldet, auf dem Mittleren Ring gibt es zwischen der Effnerstraße und der Iflandstraße 1 Kilometer Stau. Ihr Autoverkehrsdienst wünscht gute Fahrt.

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1: 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Die genaue Zeit, es ist jetzt 2 Uhr und eine Minute.

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